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2: Der Wohnungsmarkt sozusagen für gewaltbetroffene Frauen ist extrem eng geworden. Ne? Also letztendlich für alle Frauen, aber eben für die Frauen, die wir vermitteln wollen. Das kommt ja zu Wartezeiten, je nachdem, wie die Situation der Frauen ist, wirklich von 1 bis 1,5 Jahre können sie schon nach Wohnungen suchen. Auch in Frauenhäusern macht sich das sehr bemerkbar. Dadurch, dass es zu wenig Schutzplätze gibt, ne, und so fehlende Trägerwohnungen, auch zu wenig Plätze in den Frauenhäusern, gibt es wirklich viele Frauen, die durch die Stadt irren. Also von Freundin zu Freundin, von Verwandten zu Verwandten, die auch nicht wissen, wohin, wo sie Probleme auch bekommen, von den Jugendämtern auch wieder bedroht werden, erneut, ne, dort gefunden werden, letztendlich gar nicht anfangen können, ein selbstständiges Leben zu führen oder zu gucken, was sie im Leben wollen, welche Perspektiven sie haben, in welche Richtung sie gehen wollen, sondern nur damit beschäftigt sind, sozusagen irgendwo erstmal einen sicheren Ort zu finden.

0: Ja, und damit hallo und herzlich willkommen zur Women's Bar-Folge im September. Was ihr gerade gehört habt, ist ein Ausschnitt aus dem Dokumentarfilm Zuflucht nehmen. Der Film thematisiert materialistische Verhältnisse wie prekäre Mietverhältnisse und den Wohnungsmarkt in fast allen deutschen Großstädten im Zusammenhang mit häuslicher und Partnerinnenschaftsgewalt. Bei mir heute ist Selina Höfner, die Regisseurin des Films. Eigentlich ist Selina Sozialarbeiterin und arbeitet seit Jahren mit von patriarchaler Gewalt betroffenen Personen. Jetzt hat sie diesen Film initiiert. Hey Selina, schön, dass du heute bei mir bist, meine Gästin bist und ich dich heute hier bei mir begrüßen darf.
1: Hallo und danke für die Einladung.
0: Vielleicht an dieser Stelle ein Hinweis auf andere Folgen der Women's Bar, die schon in der Vergangenheit patriarchale Gewalt thematisiert haben. Das war zum Beispiel eine der ersten Folgen zu struktureller Gewalt und Misogynie mit der Autorin Bettina Wilpert und Wenke, einer Mitarbeiterin des Leipziger Frauenschutzhauses. Oder eine Folge, die zum Internationalen Tag zur Beseitigung von Gewalt gegenüber Flinter entstanden ist, also am 25. November jedes Jahr. Und da konnten viele Redebeiträge der Demo platziert werden, die ich mit Jule vom Leipziger Frauen- und Kinderschutzhaus besprochen habe.
2: Patriarchale Gewalt richtet sich auch gegen Flinter, also Lesben, Intergeschlechtliche, Nonbinäre, Trans- und Agender-Personen.
0: Inwiefern Raum Wirklichkeit und dementsprechend auch patriarchale Wirklichkeit schafft, dazu habe ich einmal mit Lena gesprochen. Das war die Folge zur feministischen Stadtplanung. Also wenn ihr die drei Folgen noch nicht gehört habt, dann könnt ihr da auch gerne nochmal reinhören. Mit Selina würde ich heute gerne auf einen Aspekt fokussieren, der wesentliche Auswirkungen auf die Betroffenen von Partnerinnenschaftsgewalt hat. Und zwar Raum oder genauer Wohnraum. Selina, mal ganz persönlich für dich. Was ist deine Wohnung für dich in Abgrenzung zu anderen Orten?
1: Das ist eine sehr gute Frage, finde ich. Meine Wohnung ist für mich persönlich eben ein Rückzugsort. Es ist ein Raum, den ich ganz selbstbestimmt irgendwie gestalten kann. Ja, wo ich entscheiden kann, wen kann ich da reinlassen, wen will ich da nicht reinlassen. Ja, und auch einfach für mich ein sehr geschützter und sicherer Ort natürlich.
3: Das wird immer schwieriger für uns, vor allem große Haushalte, also Frauen mit mehreren Kindern zu vermitteln, aber auch in die Innenstadtbezirke. Und das ist natürlich für eine Frau, die vielleicht in einem bestimmten Bezirk ihr ganzes soziales Netzwerk hat, ihre Kita, die Schulen der Kinder, vielleicht auch noch ÄrztInnen, wo sie angebunden ist, das ist ein ziemlich tiefer Einschnitt, so weit umziehen zu müssen und eben dieses soziale Netzwerk, was ja auch in einer Gewaltsituation Halt geben kann, zu verlieren mit diesem Umzug.
0: Es gibt ja immer wieder diese wiederkehrende Frage im Kontext von patriarchaler Gewalt. Warum verlässt die Person nicht einfach die Wohnung und die gewaltausübende Person? Das ist natürlich auf vielen Ebenen höchst problematisch und weniger betroffenenzentriert. Aber vielleicht magst du aus deiner Profession als Sozialarbeiterin mal berichten, was zum Beispiel wohnungsspezifische Gründe sein können.
1: Es ist halt sehr komplex. Also Wohnung spielt auf jeden Fall eine zentrale Rolle, ne? Also gerade in den Großstädten, da geben sich ja die Großstädte in Deutschland jetzt nicht sehr viel, was den Wohnungsmarkt anbelangt. Bedeutet eben neben all den anderen Fragen, warum es vielleicht nicht jetzt von heute auf morgen möglich ist, zu gehen, aus einer Gewaltsituation zu gehen, ist die Wohnung natürlich die Grundlage für jeden weiteren Schritt. Ne? Also wenn eine Frau von Gewalt betroffen ist, hat sie ja verschiedene Möglichkeiten. Nicht alle Frauen können zum Beispiel auch in einem Frauenhaus unterkommen. Das kommt auch auf die Situation an. Aber wenn ich mich entschließe, eine Situation zu verlassen, dann muss ich ja auch so ein bisschen einen Plan haben, wohin gehe ich eigentlich? Oder vor allem, wenn ich auch Kinder habe, wohin gehe ich? Weil niemand möchte ja jetzt auf der Straße landen. Gerade wenn Kinder betroffen sind, ist da einfach nochmal ein ganz anderes Bedürfnis da, zu wissen, wo ich eigentlich hingehe. Wenn du jetzt als Einzelperson agierst, unabhängig sozusagen, da bist du ja nicht darauf angewiesen, wie weit du dich von deinem Wohnort entfernst. Bist du ja nur auf dich allein gestellt und weißt, ah, dann fahre ich halt morgen eine Stunde zur Arbeit, aber ich kann irgendwie bei einer Freundin auf der Couch schlafen zum Beispiel. Wenn ich jetzt Kinder habe, dann muss ich erstmal vielleicht eine Person in meinem Umfeld finden, die sagt, ja, ich nehme jetzt irgendwie dich und deine 3 Kinder hier auf für unbestimmte Zeit. Und dann ist es ja ein ganz anderes und neues Umfeld. Das ist ja auch ziemlich prekär, also dann mit 3 Kindern zum Beispiel in eine fremde Wohnung vorübergehend zu ziehen, wo alles eben vielleicht nicht so ist wie zu Hause. Die Kita-Wege werden länger, wenn die Kinder überhaupt noch in die Kita gehen können. Das ganze Umfeld verschiebt sich eben. Also das zum einen. Viele Frauen haben aber auch gar nicht die Ressourcen, zu FreundInnen oder sowas auf die Couch zu ziehen. Und da würde das dann natürlich bedeuten, wenn sie jetzt keinen Platz finden in einem Frauenhaus oder einer Zufluchtswohnung, dass sie auf Einrichtungen der Wohnungslosenhilfe angewiesen wären. Und das ist natürlich mit Kindern auch höchst problematisch.
0: Ja, du hast jetzt so in einem Satz so ein bisschen erwähnt, so es gibt Frauenhäuser und es gibt Zufluchtswohnungen. Magst du da vielleicht nochmal kurz den Unterschied erklären?
1: Mhm. Ja, sehr gern. Also dieses Modell des Frauenhauses ist eigentlich sozusagen in ganz Deutschland flächendeckend vertreten. Das sind eben anonymisierte Häuser, das heißt Adressen sind unbekannt, die überall stehen können, also im ländlichen Raum sowie eben im urbanen Raum. Das sind Häuser mit ganz besonderen Sicherheitsvorkehrungen, dass Personen, die dort unterkommen, wirklich geschützt sind vor TäterInnen. Und dort können Frauen und ihre Kinder temporär unterkommen, wenn sie akut von häuslicher Gewalt betroffen sind. Das heißt, das Prinzip oder ja, die Idee eines Frauenhauses ist zum Beispiel, wenn du Gewalt erlebst und NachbarInnen oder sowas die Polizei verständigen, kann ein Frauenhausplatz angeboten werden und eine Frau kann aus der Situation direkt in ein Frauenhaus zum Beispiel gebracht werden. Es funktioniert natürlich pro Bundesland immer so ein bisschen unterschiedlich, der Weg ins Frauenhaus. Aber die Häuser richten sich quasi für Frauen, die in Akutsituationen sind und sofort irgendwo einen Ort brauchen, weil sie zu Hause nicht mehr sein können wegen der Gewalt. In einigen Bundesländern wie Berlin zum Beispiel ist der Aufenthalt im Frauenhaus kostenlos. Das heißt, es ist ziemlich niedrigschwellig, also kostenlos und anonym. Du kannst da erstmal, ohne dass du dir Gedanken darüber machen musst, wie du jetzt irgendwelche Unterkunftskosten bezahlst, kannst du erstmal unterkommen und ja, dort vielleicht ein paar Wochen bleiben. Also das ist eigentlich die Idee dahinter, ein paar Wochen bleiben, sich in der Situation stabilisieren und dann schauen, was die nächsten Schritte sind. In den Großstädten hat sich natürlich die Situation jetzt so ein bisschen verändert. Genau, darüber sprechen wir heute bestimmt noch. Es gibt natürlich so insgesamt zu wenig Schutzplätze, aber diese Schutzplätze werden auch einfach nicht mehr wieder so schnell frei. Also ein paar Wochen ist einfach unrealistisch, weil die meisten Frauen eben nicht so schnell eine neue Wohnung oder einen anderen Ort finden, wo sie hingehen können. Ja, deswegen tendieren die meisten Frauenhäuser gerade dazu, Orte zu werden, an denen Frauen länger bleiben, als vielleicht das ursprünglich mal gedacht war. Das vielleicht so grob zum Frauenhaus. Und Zufluchtswohnungen, es sind vor allem so vom Konzept her gerade in Berlin ein sehr verbreitetes Modell. Aus verschiedenen Gründen haben sich diese Zufluchtswohnungen historisch entwickelt, aber haben sich jetzt auch so ein bisschen etabliert, weil es eben noch verhältnismäßig einfacher ist, einzelne Wohnungen zu finden in der Stadt, auch anonyme Wohnungen, in denen Frauen und Kinder unterkommen können, die zum Beispiel auch nicht mehr akut betroffen sind, aber auch nicht mehr zu Hause bleiben können. Zufluchtswohnungen müssen von den Frauen auch selbst finanziert werden. Also die zahlen dort Miete, Untermiete an zum Beispiel den Verein, der die Wohnungen betreibt und können dort erst auch mal so ein bisschen länger bleiben. Es sind dann eben oft Frauen, die noch ganz andere Fragen klären müssen, bis sie wieder eine neue Wohnung ziehen müssen. Es kann zum Beispiel umgangsrechtliche Fragen betreffen, es kann aufenthaltsrechtliche Fragen betreffen. Andere Fälle, in denen Frauen in so Zufluchtswohnungen eher mal einen Platz finden, ist zum Beispiel aber auch, wenn sie eben keine Aufnahmemöglichkeit im Frauenhaus haben. Dazu eine ganz kurze Erklärung. Also viele Frauenhäuser haben konzeptionell sich eben so aufgestellt, dass sie ja zum Beispiel ältere Söhne, und da variieren die Zahlen, aber sagen wir mal zwischen 12 oder 14 ungefähr, nicht in die Frauenhäuser aufnehmen, Das hat sich dort so etabliert, so über die letzten Jahrzehnte, weil die Frauenhäuser eben besonderer Schutzort sein müssen und sich im Zuge dessen auch die Frage gestellt wurde, ab wann könnten ältere Söhne als Personen gelten, die vielleicht dort diesen Schutzraum vielleicht stören. Und also Zufluchtswohnung ist dann eben so eine Unterbringung, aber auch für Frauen mit älteren Söhnen gewährleistet, weil das sind ja kleinere Einheiten. Da müssen nicht auf so viele Personen Rücksicht genommen werden. Es gibt halt eben Frauenhäuser, die sind ultra groß, ne? Also es gibt Frauenhäuser, da finden 40, 50 Frauen und Kinder Schutz. Und darauf hatten sich die Frauenhäuser, glaube ich, so ein bisschen geeinigt.
4: Also in unsere Beratungsstelle kommen viele Frauen, die auf der Wohnungssuche sind, aufgrund von häuslicher Gewalt, ne? Also die Absicht haben, sich zu trennen, aber nicht unbedingt in ein Frauenhaus oder in eine Zufluchtswohnung gehen wollen, aber grundsätzlich schon die Wohnung verlassen wollen, auf der Suche sind nach einem Ort, wo sie in Sicherheit sind vor dem Mann, aber das ist ihre eigene Wohnung. Und da hat sich auch letztendlich auf dem Wohnungsmarkt sehr, sehr viel verändert in den letzten 30 Jahren. Eine Zeit lang gab es ja wirklich mal auf dem Wohnungsmarkt, Anfang, ich glaube, ja, in den 90ern hauptsächlich, wirklich viele Wohnungen. Also gerade auch in Marzahn standen viele Neubauten leer. Es gab ja so ja die Situation, dass Neubauten zurückgebaut wurden, ne? Aber eben Frauen auch relativ einfach dort eine Wohnung bekommen haben und sogar mietfreie Angebote hatten, ne? Für 3 Monate sozusagen.
0: Kannst du mal so einen Überblick geben, wie die Lage derzeit in Berlin aussieht? Wie viele Wohnungen und Häuser gibt es gerade? Und vielleicht auch so einen Bezug zu den aktuellen Zahlen von Partnerschaftsgewalt.
1: Genau, also erstmal, vielleicht kann ich so ein bisschen rückwärts antworten. Und zwar Zahlen zu häuslicher Gewalt haben ja jetzt gerade die neuesten Zahlen raus, dass sie eben tendenziell weiter steigend sind. Es gibt halt so ein bisschen das Problem, dass jetzt nicht unbedingt in so super regelmäßigen Zeiträumen oder Abständen so Zahlen erhoben werden. Das heißt, ich finde es so ein bisschen schwierig, jetzt eine super gute Antwort darauf zu finden. Ich kann nur sagen, die meisten Studien, die älter sind, von 2014 oder von 2004, zeigen ja schon, dass sehr viele Frauen von häuslicher Gewalt betroffen sind. Also da variieren je nach Studie auch ein bisschen die Zahlen, dass jede dritte oder jede vierte Frau eben einmal in ihrem Leben zum Beispiel von häuslicher Gewalt betroffen sind. Und auch diese Studien haben alle einen unterschiedlichen Rahmen, ne? Also es gibt da Studien, die wurden auf EU-Ebene geführt, es wurden Studien bundesweiter Ebene geführt. Was aber die aktuellen Erhebungen zeigen, ist auf jeden Fall, dass es nicht besser geworden ist scheinbar. Und der Bedarf an sozusagen Schutzräumen eher noch höher geworden ist. Und was es eben bedeutet in Bezug auf die Schutzplätze, was die meisten Menschen nicht wissen, ist, dass seit langer Zeit die Schutzplätze einfach viel zu gering sind. Also es gibt viel zu wenige Schutzplätze deutschlandweit, aber eben auch in Berlin. Und die Politik reagiert zwar darauf, aber die Umsetzung ist einfach super langsam, ne? Also wir hatten in Berlin bis 2019 hatten wir 6 Frauenhäuser und in den letzten Jahren wurden 2 oder 3 weitere eröffnet, auch in Reaktion durch die Ratifizierung der Istanbul-Konvention. Während der Covid-19-Pandemie hat sich halt eben auch gezeigt, dass sehr hoher Bedarf ist, ne? Da hat Berlin auch ganz gut reagiert. Als der erste Lockdown verhängt wurde, hat die Berliner Senatsverwaltung wirklich in einer Rekordgeschwindigkeit 2 Notfrauenhäuser aus dem Boden gestampft in Kooperation mit so Hotels oder Apartmenthäusern. Das war wirklich, muss ich wirklich sagen, eine super Aktion und hätte ich auch nicht gedacht, dass das so schnell realisiert werden kann. Und da hat man halt gesehen, diese Häuser werden geöffnet und die sind eigentlich nach einem Tag gefühlt komplett voll und lernen sich nicht mehr. Egal, ob wir ein siebtes, ein achtes oder ein neuntes öffnen, die sind einfach die ganze Zeit voll.
0: Also ich habe das auch so wahrgenommen, dass zu Anfängen der Corona-Pandemie der öffentliche Druck auch sehr groß war. Also ich habe es irgendwie fast so wahrgenommen, dass wie so eine Art ja politisches oder öffentliches Interesse bestand, dass es halt mehr Frauenhäuser gibt. Und jetzt ist es auch wieder ein bisschen so im Sande verlaufen.

0: 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But sometimes when you escape from your house, you could not bring all your documents. So sometimes they don't understand that you don't have everything with you, that you escape from a place and that you are in a hurry and in an emergency. Bureaucracy is also a huge problem for not German people. I think you face language barriers. If you don't speak German, if you don't speak English, if you don't speak, if you cannot connect with someone in this bureaucracy office, it's super difficult. I'm talking about like a foreign people. I'm a migrant. I'm foreign, and you face a different reaction from bureaucracy officers that German people or local people. You are worried about the office, like foreign office, your documents, if you are legal or not in this country. So you faced a lot of problems, like personal problems, social problems, work problems could be also. So you feel yourself that you are down from a huge list.
1: Vielleicht noch so eine Frage zu den Wohnungen jetzt direkt. Du arbeitest ja in einer Initiative, die vor allem Wohnungen an Personen vermittelt. Magst du da vielleicht noch was zu dem Job sagen? Und dann fällt noch direkt darauf die Frage, wie kommt ihr derzeit an Wohnungen? Der Wohnungsmarkt ist ja nicht nur in Berlin, du hast es schon angesprochen, sondern sogar in Leipzig mittlerweile einfach explodiert. So.
2: Ja, auf jeden Fall. Mein Hauptberuf ist quasi, Wohnungen zu suchen für Frauen, die von häuslicher Gewalt betroffen sind, egal ob sie in der Gewaltsituation leben oder ob sie schon in einer Schutzunterkunft untergekommen sind, weil quasi in Berlin relativ schnell, also das gibt es eigentlich schon seit den 90ern, wurde sozusagen anerkannt, dass es einfach ein unheimlich wichtiger Part im ganzen Prozess ist, eine Gewaltsituation zu verlassen. Aber je angespannter der Wohnungsmarkt natürlich wird, desto schwieriger wird diese Arbeit. Und ich muss auch ehrlich sagen, ich arbeite jetzt seit über 7 Jahren in dem Bereich und wenden sich natürlich auch immer mehr Frauen an unser Projekt, weil die aus eigener Kraft und dem Wohnungsmarkt geschuldet einfach keine Wohnung mehr finden können ohne Hilfe und Unterstützung. Und die meiste Arbeit ist natürlich, VermieterInnen zu finden, die eben Lust haben, unser Projekt irgendwie zu supporten. Und wir haben halt viele Kooperationen. Wir suchen auch selbst viel im Internet. Es gibt so 1000 Wege, wie wir versuchen, Wohnungen zu suchen. Vor 7 Jahren konnten Frauen noch in irgendein Servicebüro von einer Wohnungsbaugesellschaft reinlaufen und sich vorstellen und um Hilfe bitten. Heute kommt man da gar nicht mehr rein. Es ist einfach alles ganz anders organisiert inzwischen. Du kommst gar nicht mehr an die VermieterInnen als Personen ran. Du musst erstmal so durch 1000 Hotlines laufen, um überhaupt einen Besichtigungstermin zu kriegen. Kriegst ja nicht mal einen Besichtigungstermin safe. Es verändert sich stetig und so müssen wir auch unsere Arbeit daraufhin anpassen, weil es sich auch für uns verändert, weil der allgemeine Ansturm eben immer größer wird.
1: Ja, und aus eigener Erfahrung so, ich war gerade erst auf Wohnungssuche, also gerade MaklerInnen und WohnungsbesitzerInnen sind ja oft, haben große Vorurteile, also intersektional gedacht, jetzt nicht nur in Bezug auf so Stereotype, wie sind von patriarchaler Gewalt betroffene Personen, also auch so Victim Blaming und so könnte ich mir vorstellen, natürlich auch so, ja, Rassismen, Klassismus und so weiter mit reinspielt, weswegen VermieterInnen da vielleicht eher Nein sagen oder halt einfach die Auswahl haben, andere zu nehmen, oder?
2: Auf jeden Fall. Also das ist wirklich, was uns auch in der täglichen Arbeit begegnet. Und es ist auch, also es gibt auch viele VermieterInnen, die da auch sehr offen sind und überhaupt nicht in solchen Kategorien denken, sondern einfach nur sozusagen diese Hilfsbedürftigkeit aufgrund der Gewaltsituation sehen. Und dann gibt es aber natürlich einen Großteil von Vermietungen, die natürlich rassistisch sind und auch klassistisch und in all diesen Kategorien denken und was es natürlich auch nochmal super schwer macht für gewaltbetroffene Frauen, eine Wohnung zu suchen. Also das begegnet uns jeden Tag. Was noch dazu kommt, ist dann aber tatsächlich, dass auch diese Betroffenheit von häuslicher Gewalt auch so ein bisschen als Stigma so umgekehrt wird, dass es nicht so ein Indiz dafür ist, einer Person zu helfen, sondern dass es ein Indiz ist, oh, da hole ich mir Probleme ins Haus. Wenn ich jetzt eine gewaltbetroffene Frau einziehen lasse, dann gibt es hier Krawalle und hier wird randaliert oder so. Das ist auch häufig eine Aussage, die wir uns anhören müssen. Und wir müssen eigentlich neben diesen ganzen verwalterischen Aufgaben unheimlich viel Sensibilisierungsarbeit machen und unheimlich viel für die Interessen unserer Frauen kämpfen. Und es fühlt sich auch, ehrlich gesagt, manchmal ziemlich schwierig an, weil man möchte ja nicht in die Situation kommen, sowieso schon Menschen in Machtpositionen jetzt nochmal irgendwie darum zu bitten, nicht irgendwie 15 Kriterien aufzustellen, welche Frauen besonders gerne helfen möchten. Ne? Ich sage das manchmal einfach so, Wohnungen sind halt gerade so eine heiß begehrte Ware auf diesem Markt. Und wenn wir die haben wollen, sind wir da halt leider manchmal in sehr unangenehmen Machtgefällen. Und am Ende müssen wir halt sehen, okay, wir werden sozusagen diese strukturellen Probleme jetzt als kleines Projekt nicht auflösen können. Wir müssen irgendwie schaffen, eine Wohnung zu finden für die Frauen. Deswegen legen wir uns schon sehr ins Zeug.
1: Wir bewegen uns ja irgendwie auch bei dieser so Frauenhäuser oder auch diese Zufluchtswohnungen die ganze Zeit so ein bisschen auf dieser Ebene eigentlich nur Schadensbegrenzung, oder? Mhm. Also es ändert ja eigentlich nichts daran, an den Strukturen. Was bräuchte es deiner Meinung nach, dass sich da mehr tut? Oder wer hat welche Interessen oder Nichtinteressen, daran was zu ändern?
2: Für mich ist auf jeden Fall der Kern die Bedingungen, und das beziehe ich auf alle Großstädte oder urbanen Räume. So, das hört man jetzt natürlich überall so in, sag ich mal, linkspolitischeren Kreisen. Wir brauchen mehr Wohnungen, wir brauchen aber vor allem mehr bezahlbaren Wohnraum. Wohnraum, der auch jetzt von Bürgergeld finanziert werden kann. Da gibt es ja auch immer Angemessenheitsgrenzen für die Miete und so. Es ist natürlich jetzt so im Bürgergeld ein ganz kleines bisschen toleranter geworden, was auch in den ersten Jahr zumindest die Angemessenheitsgrenzen von Mieten angeht. Das ist halt für mich so das Kernproblem. Also solange nicht versucht wird, das Problem wirklich grundlegend zu verändern, dass es eben, dass es einfach eine andere Mietpolitik gibt, ja, werden wir einfach nur Schadensbegrenzung machen können. Das ist traurig, aber es ist auf jeden Fall ja schon so, ja, das ist einfach so. Wir versuchen natürlich in Berlin, wir machen ja auch viel so Gremienarbeit oder sind auch in vielen Fachkreisen oder Tagungen oder sowas eingeladen, wo wir natürlich immer wieder Lösungsvorschläge machen, wie zumindest temporär die Situation entzerrt werden kann. Es gibt zum Beispiel in Berlin ja den Wohnberechtigungsschein, den gibt es auch in anderen Städten. Wenn du ein WBS bekommst, also das ist die Abkürzung für Wohnberechtigungsschein, dann sagt das quasi aus, dass du eine gewisse Einkommensgrenze nicht überschreitest und du Zugriff auf ein bestimmtes Marktsegment an Wohnungen hast, theoretisch. Das ist eigentlich ein ganz gutes Konzept. In Berlin läuft es aber so insofern aus dem Ruder, dass halt unheimlich viele Menschen inzwischen einen WBS-Anspruch haben, aber es gar nicht so viele Wohnungen gibt, die darüber vermittelt werden können. Noch dazu kommt diese ganze bürokratische Maschinerie, sag ich jetzt einfach mal, um überhaupt auf dem Wohnungsmarkt anfangen zu können, eine Wohnung zu finden, braucht man unheimlich viel Unterlagen. Ne? So in Berlin dauert die Ausstellung von einem Wohnberechtigungsschein in manchen Bezirken bis zu 5 Monate. Und dann auch nur, wenn du alle Unterlagen hast. Ja, und wenn man sich jetzt mal vorstellt, eine gewaltbetroffene Frau, die so akut in einer Situation ist und vielleicht von heute auf morgen die Wohnung verlässt, die hat auf keinen Fall alle Unterlagen in ihrer Tasche, wenn sie ins Frauenhaus flüchtet. Und viele TäterInnen haben auch dann diesen Zugriff auf die Unterlagen, rücken die nicht raus, vernichten die. Also da höre ich einfach so auch die schrägsten Geschichten. Und um überhaupt erstmal anzufangen mit der Wohnungssuche, brauche ich halt 1000 Dokumente, wenn ich in Berlin starte. Und genau, da liefern wir dann zum Beispiel Vorschläge wie, hey, wenn die Frau zum Beispiel Bürgergeld bezieht, dann braucht sie doch jetzt eigentlich nicht noch einen extra Nachweis, dass sie wenig Einkommen besitzt, ne? Also weil es ja selbsterklärend ist.
1: Ja, für den guten Hinweis nochmal, dass natürlich eine Person, die flieht, logischerweise jetzt nicht so erstmal so eine To-Do-Liste schreibt, was sie alles mitnimmt. Also, ja, dass das allein schon eine Barriere ist in Bezug auf Bezahl- oder überhaupt Wohnraum, daran habe ich jetzt gar nicht so gedacht. Und vielleicht nochmal so eine Zahl in Bezug auf den Wohnraum, das habe ich erst neulich gelesen, dass in den letzten 20 Jahren in Deutschland 800.000 ehemals staatliche Wohnungen oder städtische halt privatisiert wurden. Also 800.000 ja. Wohnungen, die halt in diese Sparte reinfallen würden mit diesem Wohnberechtigungsschein. Genau. Ja, da hat sich halt Deutschland so richtig schön selbst ins Fleisch geschnitten, ne?
2: Ja, also, ja, gerade auch in Berlin ist es ja auch passiert, dass ganz viel landeseigener Bestand verkauft, also privatisiert wurde. Ein ganz kleiner Fortschritt passiert jetzt, dass landeseigene Wohnungsunternehmen wieder private Sachen zurückkaufen, wahrscheinlich für den 20-fachen Preis oder so. Aber dann kann man sich ja auch vorstellen, können die nicht das ganze Haus sozial bezahlbar weitervermieten. Ne? Also am Ende sind auch die landeseigenen Wohnungsbauunternehmen müssen irgendwie wirtschaften und dann hast du halt von einem Hochhaus vielleicht so die ersten Etagen, die du dann sozial bezahlbar vermieten kannst. Es ist eigentlich schon absurd, was gerade passiert.
1: Ja, vor allem, weil halt, das merkt man jetzt auch in Leipzig, weil halt auch die teuren Wohnungen irgendwer nimmt. Also,
2: was mich immer am allermeisten bei diesen ganzen Diskussionen, also jetzt vor allem, wenn es um gewaltbetroffene Frauen geht, ärgert in Bezug auf Wohnraum ist, dass ich mir manchmal zum Beispiel wünschen würde, dass es in Berlin so Sonderregelungen gäbe, dass die Angemessenheitsgrenzen für die Jobcenter, dass die einfach angehoben werden. Weil das wäre schon mal eine super Lösung, um diese Frauen aus den Frauenhäusern, also von den Schutzplätzen wegzukriegen. Und niemand rechnet mal dagegen, wie viel das eigentlich das Land Berlin kostet, diese ganzen Frauenhausplätze die ganze Zeit zu finanzieren. Häusliche Gewalt kostet einfach unheimlich viel Geld. Also nur diese ganzen Schutzangebote, die ganzen Strukturen. Und ich habe halt das Gefühl, wenn auf so einer bürokratischen Ebene einfach mal so ein paar Maßnahmen ergriffen würden, dass dann zumindest irgendwie wieder diese Schutzplätze mehr fluktuieren würden. Und ich meine, in Berlin ist es auch so, muss ich ganz ehrlich sagen, dass so ein Schutzplatzmangel ist, dass sehr viele gewaltbetroffene Frauen auch in ganz anderen Bereichen landen. Vielleicht eben nicht im Antigewaltbereich, sondern die finden dann Unterkunft in, je nachdem, was Verschränkungen es irgendwie noch gibt, einfach in anderen Einrichtungen der Wohnungslosenhilfe oder Suchthilfe oder was auch immer. Also dann sind die halt in irgendeiner Trägerwohnung drin, die jetzt aber vielleicht eben nicht den Schutz bietet, aber Hauptsache sie haben halt irgendwo einen Platz. Und es ist aber eigentlich nicht nachhaltig, weil zum Beispiel Frauen ja auch ganz oft dann wieder gefunden werden, wenn es nicht genügend Sicherheitsvorkehrungen gibt. Ja. Und das, also ich finde, es zieht einfach so einen unheimlichen Rattenschwanz mit sich, wenn man mal sich da reindenkt, wie viel Kosten das verursacht.
1: Das ist ja einer der mit am weitesten verbreiteten Einsätze der Polizei ist ja häusliche Gewalt, weil das natürlich immer wieder passiert auch, ne? Also nicht einmal und dann ist vorbei, sondern zum Teil halt über Jahre. Dass da halt mehrheitlich weggeschaut wird oder halt mal zu Anfangszeiten des Corona-Lockdowns hingeschaut wird, finde ich, zeigt eigentlich schon einen ziemlich großen Ausblick auf eine strukturelle Frauenfeindlichkeit oder Misogynie, dass man halt einfach so denkt, so, ja, das sind halt nur Frauen, das ist halt, naja.
2: Wir müssen uns, glaube ich, aber trotzdem nochmal auch bewusst machen über all diese Sachen und Maßnahmen, über die wir reden, dass das alles nur Symptombekämpfung ist. Ne? Also wir haben ja gerade über die Zahlen gesprochen, die halt nachweislich ansteigend sind. Und na klar, es ist toll, dass darauf reagiert wird mit mehr Schutzplätzen. Aber eigentlich sollte das Ziel ja auch sein, mehr in die Präventionsarbeit zu gehen und zu sagen, was in unserer Gesellschaft sorgt eigentlich dafür, dass diese patriarchale oder häusliche Gewalt überhaupt entstehen kann und angewendet wird und Frauen und Kinder in diese Situation bringt. Ne? Wie bekämpfen wir das Problem in der Gesellschaft?
1: Ja, und man sieht ja, präventiv funktioniert gerade eher das Gegenteil. Da gab es erst vor kurzem diese Studie, dass jeder dritte unter 35-jährige Mann Gewalt gegenüber Frauen irgendwie akzeptabel findet, mindestens, wenn nicht sogar angemessen. Also jeder dritte Junge, die fragen ja immer nur nach Männern und Frauen, Mann, so, das finde ich schon echt so, also das ist schon ein krasser Reality-Check raus aus der Bubble, außerhalb dieser Bubble, da geht ordentlich der Antifeminismus ab, so, also.
2: Auf jeden Fall und auch auf so Alltagsebenen.
1: Ja, vielleicht kommen wir jetzt doch nochmal zu deinem Film, weil die Zeit schreitet voran. Ja, wie gesagt, also du hast jetzt ja auch sehr viel aus deiner Profession als Sozialarbeiterin gesprochen, in deiner Arbeit in der Wohnungsvermittlung. Dann hast du für dich beschlossen, einen Film darüber zu drehen oder wie kam es dazu? Magst du was dazu sagen?
2: Ja, ich arbeite jetzt seit über 7 Jahren in dem Bereich und es ist auch gut und wichtig, aber ich habe eben das Gefühl, dass das gesellschaftlich einfach immer noch nicht so überall durchgedrungen ist, was eigentlich die konkreten Probleme sind von Frauen und Kindern, wenn sie in so einer Gewaltsituation sind. Und zum anderen bin ich sowieso der Meinung, dass es viel zu wenig Öffentlichkeitsarbeit gibt zu dem Thema, viel zu wenig gute Dokumentation, viel zu wenig Material, was vielleicht auch leicht verständlich ist. Und ich glaube, dass es besser ist zu verstehen anhand von konkreten Beispielen oder auch anhand von so einem Fokus wie der Wohnung, die plötzlich nicht mehr da ist und was der Zusammenhang zwischen häuslicher Gewalt ist und einer neuen Wohnung und warum es auch Schutzplätze betrifft.
1: Also wir haben jetzt auch im Laufe der Folge immer wieder so Einsprecher gehört, die Ausschnitte aus dem Film darstellen. Ich stelle mir irgendwie das relativ schwer vor, Personen vor eine Kamera zu bekommen, die dazu sprechen. Wie ist das in dem Film dargestellt?
2: Also es war eine ziemlich große Herausforderung zu überlegen, wie führe ich durch diesen Film und kann ich von diesen Themen erzählen. Und genau, die meisten können sich natürlich vorstellen, dass es auch einfach ein sehr, sehr sensibler Bereich ist. Ja, am Ende ist es eben so, dass es vor allem aneinandergereihte Interviews sind, die aber eigentlich eine Geschichte erzählen und sich mit ähnlichen Fragen beschäftigen. Und ich habe da irgendwie mehr verschiedene Perspektiven natürlich, fand ich wichtig, in dem Film einzuarbeiten. Die wichtigste Perspektive natürlich die Betroffenenperspektive. Und das heißt, es gibt eine Protagonistin, die uns im Laufe des Films so ihre persönliche Fluchtgeschichte erzählt, so, also sozusagen den Weg aus der Gewalt in eine neue Wohnung. Und dann gibt es natürlich noch, ich nenne es immer so die Sicht der aktivistischen Sozialarbeiterinnen, weil die Personen, die in diesem Feld arbeiten, sind nicht einfach Menschen, die um 9 Uhr zur Arbeit kommen und um 16 Uhr gehen. Ne? Also das sind teilweise Frauen, die arbeiten seit den 80er, 90ern in diesem Bereich und haben dafür gekämpft, dass Beratungsstellen öffnen, dass Frauenhäuser öffnen, dass das Schutzplatzangebot sich erweitert. Hat. Und ich fand es einfach total wichtig für den Film, auch diese Perspektive einzufangen. Es gibt eine Protagonistin, Sabine, die eben auch mit einer Freundin eine eigene Beratungsstelle gegründet hat und diesen Berliner Wohnungsmarkt auch seit, keine Ahnung, 30 Jahren kennt oder so. Und ich fand das auch eine wichtige Perspektive auf dieses Thema. Und damit es sozusagen auch noch ein bisschen im Hier und Jetzt landet, habe ich noch eine Stimme von einer jüngeren Sozialarbeiterin eingefangen, einfach um so ein bisschen auch so einen Realitätscheck zu machen, auch so abzugleichen, wie hat sich das eigentlich alles verändert und so. Grundsätzlich ist es was ziemlich schwierig, Interviewpersonen zu finden für den Film. Und das, obwohl ich in diesem ganzen Bereich vernetzt bin. Ne? Also ich kenne die Protagonistin, jetzt abgesehen von der betroffenen Frau, seit Jahren und arbeite mit denen zusammen. Das war sicherlich auch ein Vorteil, als ich mich mit meinem Projekt an diese Personen gewandt habe. Was sozusagen die betroffenen Frauen angeht, hatte ich auf jeden Fall einige Interviewoptionen und habe auch mehrere Interviews geführt. Habe mich dann aber am Ende dafür entschieden, ja, eigentlich nur eine Protagonistin auszuwählen. Das hat natürlich sicherlich auch was mit diesem Storytelling zu tun. Ne? Also wie kann ich eigentlich diesen Film gut erzählen, dass halt möglichst viele oder ein möglichst breites Publikum auch an dem Film anknüpfen kann und habe mich eben dann dazu entschieden, die Protagonistin zu reduzieren.
1: Ja, jetzt könnt ihr vielleicht so ein bisschen zusammenpuzzeln, wer welche Stimme war. Also alle Stimmen habt ihr gerade schon im Laufe der Folge einmal gehört. Was mich noch interessiert hat, so wie kamst du dem Titel Zuflucht nehmen?
2: Ich habe ziemlich lange überlegt, was könnte so ein geeigneter Titel sein. Und ja, Zuflucht nehmen, das hat ja auch so eine Doppeldeutigkeit eigentlich, ne? Also einmal bedeutet es natürlich, dass ich Zuflucht nehmen kann, im Sinne von, ich kann einen sicheren Ort finden, ich kann einen Schutzort finden. Für mich hat sich der Titel aber dann auch besonders geeignet, weil es auch diese Bedeutung hat von, man kann auch Zufluchtsorte wegnehmen. Und das war so ein bisschen die Idee an dem Titel, dass er so beides ausdrücken kann. Dass auch Schutzplätze tatsächlich wegbrechen und verloren gehen aufgrund von Dynamiken auf dem Wohnungsmarkt. Und für diese Doppeldeutigkeit steht dieser Titel eigentlich.
1: Also ich werde ihn auf jeden Fall anschauen, und zwar, vielleicht kannst du ja nochmal sagen, feierst du auf jeden Fall Premiere, und genau. Ja, vielleicht magst du mal sagen, wo findet das statt, wann und wie?
2: Ja, gerne. Genau, also im Oktober am 16.10. Findet die Berlin-Premiere im Babylon-Kino statt. Da habe ich vor allem dann auch den ganzen Antigewaltbereich eingeladen und auch einige Stimmen aus Politik und natürlich auch den ganzen Filmstab und die Personen, die mitgewirkt haben. Genau, das ist erstmal im Oktober angesagt, und dann möchte ich natürlich auch im Anschluss noch andere Veranstaltungen organisieren, um den Film fortzuführen. Auch gerne irgendwann im Winter in anderen deutschen Städten. Das ist aber jetzt alles noch nicht durchgeplant.
1: Also wenn ihr jetzt ein Kino besitzt, ihr Hörenden, und sagt, diesen Film würden wir gerne mal in unserem Kino zeigen, dann könnt ihr euch gerne melden.
2: Ja, sehr gerne.
1: Und zwar wie? Wie kann man zu dir Kontakt aufnehmen?
2: Genau, also es gibt verschiedene Wege, aber ich glaube, am einfachsten ist es per E-Mail. Da könnt ihr schreiben an zufluchtnehmen@asap-ev.de. Vielleicht kann man es ja irgendwie verlinken hier über den Podcast. Und wenn ihr generell auch euch über Veranstaltungen auf dem Laufenden halten möchtet, könnt ihr auch gerne mal auf unserem Instagram-Kanal vorbeischauen. Der heißt auch Zuflucht nehmen, vielleicht können wir ihn auch verlinken. Der Kanal ist aber auch eine Art begleitender Infokanal zu diesem ganzen Film und Thema. Und wenn es euch interessiert, schaut mal vorbei. Wir versuchen dort eben sehr viele Themen rund um häusliche Gewalt und Feminismus auf diesen Kanal zu bringen. Ja, schaut vorbei, und dort könnt ihr mich auch kontaktieren.
3: Grundsätzlich glaube ich, ist es nicht mehr so tabuisiert, das Thema, wie vorher. So, deswegen nehmen sich mehr Leute an. Dadurch kommen auch mehr Frauen in die Öffentlichkeit und gehen oder besuchen auch Schutz und Beratung in der Öffentlichkeit oder in den entsprechenden Projekten. Also trauen sich mehr mit dem Thema nach außen. Aber grundsätzlich ist es so, dass ich denke, ja, man wird dieses Thema Gewalt gegen Frauen und ihre Kinder nicht dadurch beenden, dass man mehr Frauenhausplätze schafft, sondern muss in der Gesellschaft strukturell was anderes passieren.
1: Ja, danke, Selina. Ich danke dir vielmals, dass du in dieser Folge mit mir darüber gesprochen hast, über dieses mega wichtige Thema meiner Meinung nach, und hast bei mir auf jeden Fall noch viele Sachen zum Nachdenken hinterlassen, und ich hoffe auch bei allen Hörenden, weil das ja, um strukturell da praktisch auch Verantwortung für zu übernehmen, muss man vielleicht auch mal bei sich selbst anfangen, weil, wie du gesagt hast, das sind ja jetzt nicht nur einzelne Fälle, sondern ja, die Gesellschaftsstruktur bringt halt patriarchale Gewalt als Spitze des Eisbergs auch hervor. Also,
2: ja.
1: Dann wünsche ich dir noch einen ganz schönen Tag, Abend, Morgen, wie auch immer ihr auch zuhört gerade. Und wir hören uns wieder im Oktober. Tschüssi! 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

Hello, hello. Welcome to Auto. Diese Folge ist Cozy Music. Heute Musik für die Badewanne. Ich werde mich mit Songangaben zurückhalten und mich erst gegen Ende der Show wieder melden. Setzt euch erstmal etwas Tee auf. Lasst euch heißes Wasser in die Badewanne. Zündet ein paar Kerzen an. Ich bin schon komplett im Modus, jetzt mit allem aufzuhören und bis zum neuen Jahr gar nichts mehr zu machen. Klappt natürlich nie. Aber die nächste Stunde gehört nur mir und der Badewanne. Viel Spaß.

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Die Songs in Reihe. Zuerst Toshiba Tsukigawa mit Garnetta. Danach Taisha Kamiya Breathing Forest. Midori Hirano Close to Life. Tesso Inoue Minimum. Eddie Masson Amima. Hiroyuki Onagawa August in the Water. Hiroshi Yoshimura Over the Clover. Danach Toshimi Miyami 16th Night's Moon. Noch einmal Hiroshi Yoshimura Singing Stream, der Spring Mix. Dann jetzt gerade läuft Masters of Psychedelic Ambience, Artificial Countryside. Als letztes Lied läuft im Anschluss Aoba Ichiko to Yusei Tachi, eine Supergroup aus Ryuichi Sakamoto, Kaigo Oyamada, auch bekannt als Cornelius, Usam, Ex-Mitglied von Asachan und Shunrai und Aromi Bosonos. Das nächste Lied trägt den Titel Imperial Smoke Town. Imperial Smoke Town. Imperial Smoke Town. 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

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Und entspannte Feiertage.

0: Hallo und herzlich willkommen zur zweiten Sendung von Welle Platypus, der Radiosendung von Platypus Leipzig. Platypus Leipzig ist Teil einer internationalen Bildungsorganisation, die unter anderem Lesekreise zum Marxismus veranstaltet, des Weiteren Podiumsdiskussionen, bei denen verschiedene Positionen der aktuellen Linken aufeinandertreffen, und außerdem machen wir noch Coffee Breaks, das sind lockere Gesprächsangebote, bei denen wir über aktuelle politische Themen reden können. Über solch ein aktuelles politisches Thema soll es auch im ersten Beitrag unserer Sendung gehen. Aktuell ist jetzt vielleicht etwas relativ gesehen, aber nur vor einigen Monaten gab es eine interessante Entwicklung auf der deutschen Linken. Ich rede von der Spaltung der kommunistischen Organisation KO. Vielleicht kurz zur Erklärung, die KO ist eine Organisation, die sich 2018 ausgründete aus der DKP, weil sie dort programmatische Differenzen hatten und die kurz darauf ihr eigenes Programm veröffentlichten, mit dem Ziel, irgendwann eine kommunistische Partei aufzubauen. Doch nur 5 Jahre später kam es also zur Spaltung. Grund dafür waren interne Differenzen in der Frage, ob Russland im aktuellen Ukraine-Krieg als imperialistisch zu betrachten sei oder nicht. Solche Spaltungen sind jetzt kein neues Phänomen auf der politischen Linken, vor allen Dingen im trotzkistischen Lager sind sie ja fast schon sprichwörtlich geworden. Und nun drängt sich so ein bisschen die Frage auf, warum ist das so? Also warum kann man nicht einfach das richtige Programm aufstellen und das wird dann die Massenpartei? Und zu dieser Frage wurden auch schon im letzten Jahrhundert Texte verfasst, unter anderem von Hal Draper. Bei mir ist jetzt das Platypus-Mitglied Max und Max hat sich länger mit Hal Draper befasst. Max, wer ist denn überhaupt Hal Draper?
1: Ja, Hal Draper war ein amerikanischer Kommunist. Der ist 1914 geboren und hat bis 1990 gelebt. Also genau während der Epoche des Niedergangs des Marxismus im 20. Jahrhundert, von der Krise der Sozialdemokratie 1914 bis zum Untergang der Sowjetunion. Und er hat sich als Teenager der Jugendgruppe der Socialist Party of America angeschlossen, der SPA, und war dann Teil der trotzkistischen Abspaltung in den 30ern. Und er war selbst Teil von unzähligen Sekten und Spaltungen im trotzkistischen Lager bis in die 70er Jahre. Und in den 60ern begründete er zusammen mit anderen Sozialisten die Idee des Third Camp, also einer unabhängigen sozialistischen Bewegung, die unabhängig sowohl von den bürgerlich-kapitalistischen Parteien als auch von den Moskau-treuen KPs in Amerika sein sollte. Und ab den 70ern zog er sich immer mehr aus diesen Sektenkämpfen zurück und beschäftigte sich dann bis zu seinem Lebensende extrem intensiv mit den Schriften von Marx und Engels. Und für die daraus resultierenden Wälzer ist er heute hauptsächlich bekannt, also darunter vor allem Karl Marx' Theory of Revolution.
2: Was hat das denn jetzt mit diesen Spaltungen zu tun? Was hat er dazu fabriziert?
1: Genau, also Draper hat im Jahr 1971 den Text Toward a New Beginning, Another Road, also auf dem Weg zu einem Neuanfang, ein anderer Weg, geschrieben, mit dem Untertitel Die Alternative zur Mikrosekte. Und 2 Jahre später schrieb er Die Anatomie der Mikrosekte. Er hat beide Texte nicht veröffentlicht, sondern nur in seinen Kreisen inoffiziell verbreitet. Und da setzt er sich also mit Sekten und mit Spaltungen von Sekten auseinander.
2: Was ist denn der Sektenbegriff, den er hier hat? Also ist das so eine religiöse Sekte oder so eine Hippie-Kommune oder was schwebt ihm da vor?
1: Nein. Also er definiert Sekte vor allen Dingen als marxistische politische Organisation in Bezug auf die Arbeiterklasse. Und er stellt im Wesentlichen 4 Aspekte des Sektierertums auf. Und zwar sagt er, eine Organisation ist eine Sekte, wenn sie eine geschlossene Mitgliederorganisation ist, die sich gegen die Arbeiterbewegung durch ihr Programm abgrenzt. Also zum Beispiel bringt er den Kasus der Antikriegshaltung in den Gewerkschaften. Das heißt, die Antikriegshaltung damals gegen den Vietnamkrieg, die abgelehnt wurde von den neuen Linken, weil sie nicht deckungsgleich war zu ihrer radikaleren Losung dieser vereinzelten trotzkistischen und maoistischen Sekten. Diese Stellung zur wie auch immer gearteten Klassenbewegung ist für ihn der Prüfstein, und nicht die Größe dieser Organisation. Das heißt also, für ihn können auch Parteien mit Millionen Mitgliedern sektiererisch sein, wenn sie sich also gegen die Arbeiterbewegung abgrenzen. Und Marx schreibt dazu, das zitiert Draper, Zitat, die Entwicklung des sozialistischen Sektenwesens und der wirklichen Arbeiterbewegung stehen stets im umgekehrten Verhältnis. Solange die Sekten berechtigt sind, in Klammern historisch, ist die Arbeiterklasse noch unreif zu einer selbstständigen geschichtlichen Bewegung. Sobald sie zu dieser Reife gelangt, sind alle Sekten wesentlich reaktionär. Also es ist aus einem Brief von Marx an Bolte von 1871. Und Draper leitet daraus quasi den zweiten Aspekt des Sektierertums ab, und zwar, dass nicht alle Sekten gleich schädlich sind. Also Sekten können, indem sie kommunistische Kader ausbilden und die theoretisch schulen, durchaus einen Zweck haben. Aber das Problem, was Draper sieht, ist, dass diese Sekten sich nie zu einer kommunistischen Massenpartei entwickeln können. Und es gibt auch Sekten unterschiedlicher Richtungen. Also er macht aus die klassischen trotzkistischen Sekten, die so seit den 40ern bestehen, und vor allen Dingen die in den 70ern neu wachsenden maoistischen, neostalinistischen, castroistischen Sekten. Aber mit Blick auf heute könnte man auch sagen, natürlich gibt es auch anarchistische, autonome Sekten und so weiter, die sich gegen die Arbeiterbewegung abgrenzen. Genau, der dritte Aspekt, den Draper bringt, ist der Aspekt der Miniaturisierung. Und er versteht darunter, dass diese Mikrosekten, um sich zu legitimieren, das heißt also, um als kommunistische Partei anerkannt werden zu können, so tun müssen, als ob sie eine mikroskopische Ausgabe einer Massenpartei wären. Und das Problem ist dabei, dass sie das äußere Leben der wirklichen Massenpartei nicht nachahmen können, weil es ja keine äußere Verbindung zur Arbeiterinnenbewegung gibt, also weil sie überhaupt nicht in der Arbeiterinnenbewegung verwurzelt sind, sondern sich gegen die abgrenzen. Und da schreibt Draper, deshalb hat das Innenleben einer Sekte die Tendenz, sich in Unwirklichkeiten, in Fassaden und in rituellen Nachahmungen zu erschöpfen. Und da nur das Innenleben der Massenpartei für die ritualisierten Parodien zur Verfügung steht, findet die Mentalität der Sekte nur das Innenleben anziehend. Denn außerhalb dieses Innenlebens ist die harte Realität der Isolation und der Machtlosigkeit nicht zu ertragen und hat mit dem äußeren Leben einer wirklichen Massenpartei nicht die geringste Ähnlichkeit. Zitat Ende. Und den vierten Aspekt, den Draper ausmacht, ist, dass sich all diese Sekte auf Lenin berufen und auf Marx, aber was ganz anderes machen als die Zweite Internationale und die Bolschewiki unter Lenin. Also Draper sagt, dass sich Marx immer gegen die Sekten gestellt hat und Lenin vor allen Dingen nie eine Sekte gegründet hat und es auch nie wollte. Lenin wollte eine Massenorganisation. Und Draper führt dann aus, wie Menschewiki und Bolschewiki gleichberechtigt waren und es keine strengen programmatischen Mauern zur Arbeiterbewegung gab.
2: Gut, nun wird ja jede solche Sekte ja auch nicht von sich sagen, dass sie eine Sekte haben wollen, sondern sie wollen ja auch alle eine Massenpartei werden. Und es gab ja historisch, wie du gerade schon angesprochen hast, Massenparteien. Wie sind diese denn dann entstanden, wenn nicht auf dem Weg der Sekte?
1: Genau, also Draper sagt genau das, nämlich dass es ja historische Massenparteien gab, die nicht sektierisch entstanden sind. Und das heißt, daraus schlussfolgert er, dass es einen anderen Weg geben muss. Und er führt da zwei Vorbilder auf, und zwar einmal Marx und dann den eben schon angesprochenen Lenin. Und zu Marx schreibt er, für Marx war jede Organisation eine Sekte, wenn sie eine bestimmte Sichtweise, in Klammern einschließlich Marx-Sichtweise, als ihre organisatorische Abgrenzung aufstellte. Wenn sie diese bestimmte Sichtweise zum bestimmenden Faktor ihrer Organisationsform machte. Weder Marx noch Engels haben jemals eine

0: der Bund der Kommunisten, in dem Marx und Engels ja auch Mitglieder waren, wo sie das Kommunistische Manifest für geschrieben haben, ist das denn keine Sekte?
1: Also Marx hat durch den Bund der Kommunisten gelernt, dass Sektierertum sozusagen problematisch ist und hat basierend auf diesen Erfahrungen dann die erste Internationale mitgegründet, die explizit nicht sektierisch war. Und das schreibt er auch in verschiedenen Briefen, dass die erste Internationale aus diesen Erfahrungen sozusagen erwachsen ist und deshalb alle Sozialistinnen unterschiedlichster Couleur sozusagen vereint. Also bekanntermaßen ja vor allen Dingen Anarchistinnen und Kommunistinnen und eben keine strengen programmatischen Grenzen zieht. Und das zweite Beispiel neben diesen Erfahrungen von Marx, die Draper aufführt, ist vor allen Dingen die Iskra, also die Zeitschrift, die Lenin mitgegründet hat. Und da schreibt er, als Lenin 1900 aus dem Exil nach Russland zurückkehrte, um die bestehenden sozialistischen Kreise mit den Ideen des revolutionären Marxismus zu durchdringen, dachte er nie daran, eine eigene ideologische Splittergruppe, eine Sekte zu gründen, obwohl die russischen Sozialisten im Exil bereits in Sekten organisiert waren, die sich bereits wieder aufspalteten und so weiter. Lenin trug dazu bei, ein marxistisch-politisches Zentrum in einer nicht-sektierischen Form ins Leben zu rufen, und zwar in Form einer Zeitschrift, die von einer Redaktion geleitet wurde, der Iskra. Zitat Ende.
0: Jetzt kommt hier der wichtige Begriff des politischen Zentrums ins Spiel. Was versteht er denn darunter?
1: Genau, also er macht es an der Iskra auf und erklärt, was er sich darunter vorstellt. Und zwar schreibt er da, das politische Zentrum selbst schulte seine Leser im Sinne eines echten revolutionären Marxismus. Also damit meint er die Iskra. Gleichzeitig sollte die Partei / Bewegung, zu der es aufrief, eine allumfassende sozialistische Partei sein, in der das revolutionäre marxistische Zentrum nur eine Tendenz darstellen sollte, die hoffentlich schließlich die dominante werden würde. Dabei bedingten sich beide Seiten des Projekts gegenseitig. Und da zitiert er Lenin, der schreibt, ehe wir uns einigen, um uns zu einigen, müssen wir uns zunächst entschieden und bestimmt voneinander abgrenzen, schrieb Lenin bei der Gründung der Iskra. Aber die Trennlinien sollten nicht entlang von Sektengrenzen gezogen werden, mit organisatorischen Mauern, die sie voneinander fernhielten. Das wäre der Sektenkurs gewesen, dem er nicht folgte. Die Iskra war nicht nur ein schriftstellerisches Organ, das ist ein Missverständnis. Ein Arbeiter in Russland wurde insofern ein Iskraist, als er mit den politischen Ansichten dieses politischen Zentrums übereinstimmte. Und als Iskraist wurde er selbst zu einem politischen Zentrum, um die Ansichten der Iskra in den Volkskreisen, in denen er arbeitete, also in seiner Fabrik, in seinem Dorf oder in seinem sozialistischen Kreis, weiter zu verbreiten. Eine dieser Ansichten war, dass eine breit angelegte Partei/Bewegung geschaffen werden musste. Lenin hatte diese Auffassung über den Aufbau einer sozialistischen Bewegung zu keinem Zeitpunkt vor der Oktoberrevolution aufgegeben. Tatsächlich hat sich die leninistische Partei auf der Grundlage dieser Vision entwickelt, schreibt also Draper.
0: Okay, also scheint wieder die Gründung einer Zeitung und damit einem politischen Zentrum die Antwort zu sein, die Hal Draper positiv vorschlägt. Hat das geklappt bei Hal Draper?
1: Also es hat offensichtlich nicht geklappt, weil wir sind immer noch nicht im Sozialismus. Aber für Platypus ist das eigentlich nicht so sehr interessant. Also wie sich Draper den Aufbau eines politischen Zentrums vorstellt. Das heißt also diese Überlegung zur Organisierung im Umfeld, zur Arbeit und Schule, die in einem losen Zusammenhang mit einer oder mehreren Propagandamaterial produzierenden Gruppen steht. Sondern für Platypus ist eigentlich eher interessant seine Analyse der Sektenform. Und diese Sektenform ist ein Beispiel für einen Satz, den ihr, wenn ihr zu unseren Veranstaltungen hier in Leipzig kommt und zu unseren Lesekreisen immer mal wieder aufschnappen werdet. Und zwar, die Linke ist zu einem Hindernis geworden. Also das heißt, sie ist nicht einfach nur tot, wie unser Slogan Die Linke ist tot, lang lebe die Linke besagt, sondern sie lebt halbtot bzw. untot weiter. Und sie hat das Scheitern der Weltrevolution im 20. Jahrhundert verinnerlicht und reproduziert den Regress, der sich daraus entwickelt hat, in Theorie und Praxis weiter. Das ist unsere Annahme über den Niedergang des Marxismus.
0: Das klingt jetzt erstmal ein bisschen abstrakt. Können wir das vielleicht nochmal an dem Beispiel, das jetzt der Aufhänger war, also der Spaltung der kommunistischen Organisation KO, ausführen, was das bedeutet?
1: Ja, also an der KO zeigt sich das sehr, sehr konkret, was wir damit meinen. Dieses Verinnerlichen

0: Scheiterns. Und zwar an diesen 21 Punkten der Aufnahme in die Kommentaren von 1920. Und zwar war das eine Ausnahmeregelung im Angesichts der Periode der Weltrevolution von 1917, 1923. Also die Weltrevolution findet weltweit statt. Überall kommt es zu kommunistischen Aufständen und Revolutionsversuchen. In Russland klappt es bekannterweise. Und in dieser Ausnahmesituation schien die sofortige Abgrenzung gegen jede Abweichung vom Programm geboten. Und da heißt es in diesen 21 Punkten, der dritte Punkt ist, fast in allen Ländern Europas und Amerikas tritt der Klassenkampf in die Phase des Bürgerkrieges ein. Unter diesen Verhältnissen können die Kommunisten kein Vertrauen zu der bürgerlichen Legalität haben und so weiter. Im siebten Punkt heißt es, die Parteien, die der Kommunistischen Internationale anzugehören wünschen, müssen die Notwendigkeit des vollständigen Bruchs mit dem Reformismus und der Politik des Zentrums anerkennen, also des sozialdemokratischen Zentrums in der SPD, und diesen Bruch in den weitesten Kreisen der Parteimitgliedschaft propagieren. Ohne das ist eine konsequente kommunistische Politik nicht möglich. Die Kommunistische Internationale fordert kategorisch und ultimativ die Vollziehung dieses Bruchs in kürzester Frist. Der zwölfte Punkt ist, in der gegenwärtigen Zeit des verschärften Bürgerkrieges ist die Kommunistische Partei nur dann imstande, ihre Pflicht zu erfüllen, wenn sie möglichst zentralistisch organisiert ist und eine eiserne, fast militärische Disziplin in ihr herrscht, wenn ihr Parteizentrum ein starkes, autoritatives Organ mit weitgehenden Vollmachten ist, das das allgemeine Vertrauen der Parteimitgliedschaft genießt. Also so viel jetzt zu diesen 21 Punkten.
1: Okay, das ist jetzt also ein historisches Dokument aus der Kommunistischen Internationale. Inwiefern hält das die kommunistische Organisation heute noch für relevant und was wäre daran vielleicht fraglich?
0: Ja, also fraglich ist vor allen Dingen, wie die KO mit dieser Zeit umgeht, das heißt mit dieser Ausnahmezeit. Und das zeigt sich vor allen Dingen auch in der Broschüre, die Sie gerade rausgegeben haben, Marxismus-Leninismus Grundlagenschule vom April 2023, wo sie zwar nicht auf die 21 Punkte eingehen, aber auf das Fraktionsverbot, das ein Jahr später beschlossen wurde. Und da schreiben sie, die Oktoberrevolution 1917 zeigte schließlich auch die Gültigkeit der von Lenin aufgestellten Organisationsprinzipien als korrekte Grundlage für die Arbeit einer revolutionären Partei. Es zeigte sich in den folgenden Jahren, dass es auch nach der Machteroberung erforderlich ist, dass die Partei einheitlich handelt und keine Fraktionsbildung in den eigenen Reihen toleriert. 1921 beschloss die Partei daher auf ihrem 10. Parteitag, dass die Bildung von Gruppen und Plattformen in der Partei unzulässig sei. Stattdessen müssten politische Fragen und Kritik an der Arbeit der Partei immer mit allen Parteimitgliedern diskutiert werden. Leo Trotzki unterstützte 1921 diesen Beschluss. Später stellte dieser jedoch ein Problem für seine Ziele im innerparteilichen Kampf gegen die Mehrheit der Parteiführung dar. Trotzki organisierte mehrfach organisierte Fraktionen innerhalb der Partei, um gegen die Linie der Parteiführung anzukämpfen. Er rechtfertigte dies damit, der Beschluss sei angeblich nur vorübergehend gemeint gewesen. Tatsächlich deutet jedoch nichts auf eine solche Interpretation hin, vielmehr handelt es sich beim Fraktionsverbot, wie oben ausgeführt wurde, um eine wichtige Weiterentwicklung des demokratischen Zentralismus, die zu einer Stärkung der innerparteilichen Demokratie und Transparenz führt und daher heute in allen marxistisch-leninistischen Parteien angewandt wird. Also soweit die KO zu diesen Ausnahmeregelungen, die in der Periode der Weltrevolution gefasst wurden, die Sie also sehen als sozusagen Blaupause dafür, wie man heute eine marxistische Partei aufbaut. Und dazu schreibt Hal Draper in Towards the New Beginning, Zitat, die große historische Entwicklung, die den Schleier darüber legte, also dass es auch einen anderen Weg als den Sektenweg gibt, die den Schleier darüber legte und den Sektenweg in den Vordergrund rückte, war die Entwicklungsperiode nach dem Ersten Weltkrieg, in der die Kommentaren erstmals die Bildung revolutionärer Parteien als unmittelbare Notfallnotwendigkeit darstellte. In jedem Land sollte unverzüglich eine revolutionäre Partei gegründet werden, selbst wenn die Partei wie in einem Treibhaus künstlich hochgezüchtet werden musste. Dies wurde in den 21 Punkten der Kommentaren gefordert. Die Motivation war klar. Die Weltrevolution ist das Gebot der Stunde für ganz Europa. Und es war auch richtig, dass die Weltrevolution in Europa unmittelbar an der Tagesordnung war. Doch wie wir heute wissen, erwies es sich als schier unmöglich, echte revolutionäre Parteien durch einen kurzfristigen Zwangsprozess zu schmieden. Jedenfalls keine zum Sieg fähigen revolutionären Parteien. Das ist der wesentliche Grund, warum der Feind, allen voran die Sozialdemokratie, diese europäischen Revolutionen besiegen konnte. Und die Niederlage dieser Revolution war der Wendepunkt der modernen Gesellschaftsgeschichte. Die ganze heutige Welt geht auf sie zurück. Die bekannteste Folge war der Aufstieg des Stalinismus. Die Stalinisierung der russischen wie auch der anderen kommunistischen Parteien. Die Strömungen, die diese Entwicklung ablehnten oder mit diesen Parteien brachen, traf die Stalinisierung doppelt. Sie sahen in der Regel die Degeneration der Bewegung als Folge der Stalinisierung, anstatt die Stalinisierung als Folge der Niederlage und Degeneration der Bewegung zu sehen. Auf der Grundlage dieses Missverständnisses schien der revolutionäre Erfolg lediglich davon abzuhängen, dass sich eine nicht-stalinistische, wirklich revolutionäre Avantgarde-Führung herausbildet. Das heißt, es schien ausreichend, dass eine Avantgarde-Führung mit der richtigen Linie entsteht. Eine neue Generation von Revolutionären oder Möchtegern-Revolutionären, für die die Geschichte 1917 begonnen hatte, nahm die zwangsweise Gründung einer revolutionären Partei durch die Erarbeitung ihrer eigenen 21 Punkte, losgelöst vom objektiven Kontext der wirklichen 21 Punkte, als gegeben hin. Das Ergebnis war eine erste Welle bolschewistischer Sekten in der ersten Phase des Niedergangs der Europäischen Revolution. Sekten, die versuchten, das zu imitieren, was sie für bolschewistisch hielten. Ein typisches Beispiel waren die italienischen Bodiguisten und andere Ableger der infantilen Linken der Komintern. Jene Strömung, die Lenin in seinem Der linke Radikalismus, die Kinderkrankheit des Kommunismus angegriffen hatte. Zum einen wussten diese wohlmeinenden, aber ziemlich ignoranten Linken damals bekanntlich nicht, wie die bolschewistische Partei wirklich entstanden war. Für sie war das 21-Punkte-Ultimatum keine besondere Notmaßnahme, die von den vernünftigen Revolutionären nur in der nicht ganz alltäglichen Situation ergriffen wurde, dass man eine unmittelbare revolutionäre Krise im Nacken hatte, ohne dass es eine revolutionäre Partei gab. Für sie wurde diese Notmaßnahme, diese verzweifelte Notmaßnahme zum Norm, zur normalen bolschewistischen Sache, die man tut, die man auch dann tut, wenn es die historische Situation nicht gibt, die allein erklären kann, warum man zu den 21 Punkten gegriffen hat. Als normales Muster verallgemeinert verlief dieser Treibhausweg zu einer revolutionären Partei oder einem Abbild davon folgendermaßen. Man hisst das Banner des richtigen Programms, um seine organisatorischen Grenzen zu ziehen. Man tut dies unabhängig von der objektiven Situation, denn es ist ja ein überhistorischer Imperativ. Man macht das mit den Leuten zusammen, die man gerade um sich hat, zum Beispiel mit zwei anderen guten Genossen. Man erklärt sich zur revolutionären Partei und da man das richtige Programm hat, müssen die Arbeiter schließlich zu einem kommen. Und schon hat man seine Sekte.
1: Ja, jetzt haben wir die Sektenentstehung geklärt. Ist jetzt also so unser Learning daran, dass Hal Draper schon voraussehen konnte, inwiefern sich auch heute noch kommunistische Gruppen aufgrund von Programmabgrenzungen abspalten? Oder was sollten wir jetzt daraus mitnehmen?
0: Ja, genau. Also Draper legt den Finger auf bestimmte Probleme des Niedergangs oder des Sterbens der Linken sozusagen. Und das, was wir mitnehmen sollten, ist nicht einfach, okay, Gruppen wie die K.O. sind bad. Darum geht es uns auch gar nicht. Im Gegenteil könnte es eher sein, dass die K.O. zum Beispiel zu den Arten von Sekten oder sektierischen Gruppen gehört, die Draper nennt, die positive Seiten haben, die Kader ausbilden, die irgendwie wahrnehmen, dass es eine kommunistische Partei bräuchte, die sich gleichzeitig selber nicht schon als kommunistische Partei deklarieren, sich in den Findungsprozess begeben und so weiter. Aber andererseits können wir auch Hal Draper nicht als Blaupause nehmen oder das, was er zum politischen Zentrum ausführt, was da seine Ideen sind. Unter anderem deshalb, weil er noch davon ausgeht, dass es bestimmte Reste einer Arbeiterbewegung gibt. Also er sagt, die Gewerkschaften sind zum Beispiel noch eine Stelle, wo es eine unabhängige politische, also politisch unabhängige Arbeiterbewegung geben könnte, sehr einfach. Während es heute eher so aussieht, als ob beide, also die kommunistische Linke als auch die Arbeiterbewegung, wirklich komplett tot sind. Und das heißt, heute würde sich eher die Frage stellen, okay, können wir überhaupt noch so ansetzen, wie Draper sich das vorstellt, oder müsste es nicht eher erstmal darum gehen, die Arbeiterbewegung wieder aufzubauen? Genau. Und aber für diesen Aufbau oder für diese ganzen Überlegungen ist es einfach extrem sinnvoll, diese Überlegungen von Draper zum Sektierertum im Hinterkopf zu behalten, damit man eben nicht wieder die hunderttausendste kleine Splittergruppe aufbaut, sondern im Hinterkopf zu behalten, dass es darum gehen würde, diese programmatischen Grenzen zur Arbeiterklasse niederzureißen.
2: Hallo, ich bin Jan und in der letzten Sendung habe ich zusammen mit Lara über die interventionistische Linke gesprochen und dabei ist der Begriff Symptom gefallen und wir haben daraufhin die Rückmeldung bekommen, dass das vielleicht ein bisschen komisch ist, irgendwelche anderen Linken als Symptom zu bezeichnen und wir wollten jetzt die Chance nutzen, nochmal darüber zu sprechen, woher eigentlich dieser Begriff kommt und ganz allgemein, was überhaupt das Verhältnis von Platypus zur Linken ist. Genau, Lara ist auch wieder dabei.
3: Hallo. Genau, ich würde gerne zu Beginn dieses Segments ein Zitat vorlesen aus einem Text von Chris Cutrone. Das ist im Mai 2009 in der Platypus Review, unserer Zeitschrift, erschienen und heißt Symptomology, Historical Transformation in Sociopolitical Context. To better understand the world, we need to try to change it. But the paralyzed consciousness on the left prevents any attempt from those failure we might learn. Still, a critical encounter with the enigmas of past attempts to change the world might help motivate our thinking and action in the present. The restive dead will continue to haunt us, though they might be made to speak. They are the only meaningfully acute symptoms available in the present. Um die Welt besser zu verstehen, müssen wir versuchen, sie zu verändern. Aber das gelähmte Bewusstsein der Linken verhindert jeden Versuch, aus dessen Scheitern wir lernen könnten. Dennoch könnte eine kritische Auseinandersetzung mit den Enigmen vergangener Versuche, die Welt zu verändern, unser Denken und Handeln in der Gegenwart motivieren. Die unruhigen Toten werden uns weiterhin heimsuchen, auch wenn sie vielleicht zum Sprechen gebracht werden. Sie sind die einzigen sinnvollen akuten Symptome, die in der Gegenwart verfügbar sind.
2: Okay, vielen Dank, Lara, für dieses spannende Zitat, das vielleicht auch etwas rätselhaft bleibt und deshalb wollen wir versuchen, das jetzt mal nochmal so ein bisschen zu entschlüsseln. Genau, vielleicht als ersten Punkt, glaube ich, was irgendwie dieses Zitat darstellen soll, ist eine zentrale marxistische Erkenntnis, nämlich, dass man den Kapitalismus eigentlich nur verstehen kann wirklich, wenn man versucht, ihn auch zu verändern, dass also Theorie und Erkenntnis mit Praxis einhergehen und dass ohne diesen Versuch eigentlich total unklar bleibt, was Kapitalismus eigentlich ist. Also das heißt natürlich nicht, dass man irgendwie sowas sagen kann wie, das ist ein Wirtschaftssystem und da gibt es irgendwie große Firmen und die akkumulieren Kapital und so weiter und so fort. Aber irgendwie die Frage, was ist, also wenn man wirklich versucht, das sozusagen kritisch zu greifen, dann und als irgendwie genuin widersprüchliches Phänomen, dann funktioniert das nur wirklich, wenn man auch versucht, den Kapitalismus zu ändern. Und das ist, glaube ich, so ein zentraler Punkt, den man machen kann.
3: Ja, also in dem kurzen Abschnitt wird schon eine Riesenwelt gebaut, in der es irgendwie Geister gibt, die uns heimsuchen. Es gibt Symptome, es gibt Enigmen, Rätsel, alle möglichen mysteriösen Dinge, in die wir hoffentlich ein bisschen einführen können im Verlauf dieses Segments. Wichtig wäre, sich zu fragen, was meinen wir eigentlich, wenn wir von der Linken reden? Also wenn wir über Platypus-Verhältnis zur Linken sprechen wollen, was eigentlich das Thema dieses Gesprächs ist, müssten wir erstmal situieren, was wir glauben, was die Linke ist. Also wir glauben, die Linke selber ist ein Ausdruck von einer Krise. Also Kapitalismus versteht man im marxistischen Sinne am besten nicht als System, sondern als ein Widerspruch. Nämlich von industriellen Produktivkräften und bürgerlichen Austauschbeziehungen. Das bedeutet, wir sind in der Lage, kollektiv zu produzieren. Wir produzieren kollektiv, während es gleichzeitig Privateigentum gibt. Und das führt zu einer Gesellschaft, die eigentlich ständig in der Krise ist. Und was die aktuelle Linke, damit meinen wir nicht die Partei, sondern alle gesellschaftlichen Kräfte, die sagen, okay, wir müssen dieses System überwinden, sind im Moment vor allem damit beschäftigt, akute Krisen zu adressieren. Also quasi Krisen in der Krise oder Verschärfungen von Krisen. Und Platypus würde sich im marxistischen Sinne dazu so verhalten, dass wir sagen, diese Gesellschaft ist die Krise. Also es gab das Projekt, die Menschheit zur Freiheit zu führen in den bürgerlichen Revolutionen. Das ist in ganz tiefen Widerspruch geraten. Und wir würden sagen, die Linke, also dass es Menschen in dieser Gesellschaft gibt, die diese Welt nicht so akzeptieren können, wie sie ist, sind ein Symptom davon, dass diese Welt vielleicht ein Durchgangsstadium sein könnte in eine neue Welt. Mir hat jemand auf dem Klimacamp, also wir haben dort ein Teach-in gemacht, mal gesagt, wie ihr sagt, die Linke ist tot. Die Linke kann nicht sterben, die Welt ist viel zu schlecht. Und wir meinen nicht, dass es diese Kraft, die versucht, die Welt zu verändern, nicht mehr gibt, sondern wir sagen, ihrem eigenen Anspruch nach sind sie tot. Also sie sind ohnmächtig.
2: Gleichzeitig würden wir jetzt trotzdem sagen, dass man diesen Anspruch der Linken halt ernst nehmen sollte, die Wirklichkeit irgendwie zu verändern. Und darum beschäftigt sich Platypus ja auch vor allem mit der Linken und nicht zum Beispiel wie andere marxistische Gruppen, die sagen würden, warum redet ihr immer über die Linke? Wir müssen irgendwie uns über die Arbeiterklasse unterhalten oder andere Leute, die sagen, naja, vielleicht sollten wir lieber über die Befreiung des Geschlechterverhältnisses sprechen oder über die Klimakrise, das ist doch das eigentlich Wichtige. Genau, und wir heraus aus dieser Erkenntnis sozusagen, dass man den Kapitalismus nur erkennen kann, wenn man ihn verändern kann, versuchen irgendwie das durch die Brille der Linken zu sehen. Also wie hat eigentlich die Linke sich historisch zum Kapitalismus positioniert? Warum ist zu einer bestimmten Zeit diese oder jene Kritik des Kapitalismus besonders in den Vordergrund gerückt? Und aus dieser Verschiebung sozusagen der Kämpfe der Linken lässt sich deshalb auch ein Rückschluss darauf ziehen, wie sich der Kapitalismus eigentlich konkret verändert hat. Und du, Lara, hattest ja jetzt eben gerade gesagt, dass die Linke eigentlich aber irgendwie an ihrem Anspruch, die Gesellschaft verändern, scheitert. Vielleicht könnte man das jetzt nochmal ein bisschen konkretisieren. Also natürlich gibt es sozusagen viele Leute, die irgendwie bestimmte Phänomene des Kapitalismus oder bestimmte Krisenphänomene kritisieren und auch versuchen, von dieser Kritik irgendwie auf eine vielleicht allgemeinere Kritik des Kapitalismus als solchem oder des Systems oder wie auch immer man das dann nennt, kommen. Aber die Art und Weise, auf die es geschieht, würden wir bei Platypus sagen, ist symptomatisch. Und da sind wir vielleicht jetzt schon bei diesem schwierigen Begriff, warum ist das denn symptomatisch?
3: Genau, als Beispiel hätten wir eine Bewegung, die viele junge Leute wahrscheinlich gerade beschäftigt, nämlich so Klimabewegung jetzt gerade. Was man sagen kann, ist, dass die alte Linke, also die klassische Arbeiterin des die Arbeiterinnenbewegung des 19. und 20. Jahrhunderts das Ziel hatte, Zivilgesellschaft zu organisieren und in einem bewussten Akt die Geschichte so zu verändern, dass eine freie Welt entstehen könnte. Und die neue Linke hat versucht, mit anderen Mitteln auf die Realität zuzugreifen. Die hat dieses Projekt scheitern gesehen und hat gesehen, wie das eigentlich in so autoritären Staaten endet. Und hat gesagt, okay, die Lehre, die wir daraus ziehen, ist, wir sollten Autorität vermeiden und wir stützen uns auf Bewegungen. Und die Bewegungen, die dann entstanden sind, die kommen eigentlich bis heute immer wieder. Also ökologische Bewegungen, Antirassismus, Feminismus ist so dieses, es gibt so ein Oszillieren, also so ein Hin- und Herschwenken zwischen diesen drei Sachen, die immer wieder auftauchen und aber eigentlich so ein bisschen wie so eine Welle am Strand, jedes Mal hochkommen, dann brechen und dann auslaufen. Und womit das in der Regel endet, ist, dass kleinere Veränderungen im Kapitalismus umgesetzt werden, weil quasi sichtbar wird, da gibt es ein Problem. Und diese Bewegungen zu instrumentalisieren oder über sich hinaus zu treiben, hat bisher nicht funktioniert.
2: Und um jetzt vielleicht nochmal auf diesen Begriff symptomatisch einzugehen, also symptomatisch könnte man also vielleicht anhand dieses Beispiels versuchen, darzulegen ist, dass irgendwie bestimmte Probleme gesehen werden, sowohl der unmittelbaren Vergangenheit als auch irgendwie der Gegenwart, und es wird versucht, auf die zu reagieren. Die Art und Weise, wie das passiert, ist allerdings irgendwie geformt von der Geschichte selber, als so zum Beispiel bei der Neuen Linken geformt von dem Versuch, die autoritären Strukturen, die die alte Linke hervorgebracht hat, zu vermeiden. Und das geschieht aber auf eine Art und Weise, die nicht wirklich adäquat zum Beispiel mit der Frage sich beschäftigt, okay, aber ist es nicht auch notwendig, irgendwie eine Form von Organisation hervorzubringen, die tatsächlich irgendwie dazu in der Lage wäre, die Macht zu ergreifen und die Gesellschaft zu transformieren? Und man sieht das in der Neuen Linken selber auch, dass diese Frage gegen später, nämlich in den 70er Jahren, als die sozialen Bewegungen und der studentische Aktivismus so abflachen, dass es dann doch wieder irgendwie den Turn hingibt zu Marxismus und irgendwie der marxistischen Partei. Aber auch da geschieht es irgendwie, ja, vielleicht in irgendwie so einer Art unbewussten Art und Weise.
3: Genau, also es tauchen immer wieder Fragmente der Vergangenheit wieder auf. Also es kommen die K-Gruppen wieder, dann kommen die sozialen Bewegungen wieder. Aber was wir feststellen, eigentlich immer mit verringerter Wirkmacht. Also die sind immer weniger in der Lage, die Realität tatsächlich zu verändern. Und wir würden sagen, das sind gar keine neuen Ideen, sondern das sind so durch die Zeit getragene Fragmente von einer Geschichte, die wir in ihrer Ganzheit eigentlich nicht mehr erinnern. Genau, und wenn wir sagen, das, was Linke heute fordern, ist eigentlich ein Symptom von einer unaufgearbeiteten Geschichte und auch ein Symptom von Krisen innerhalb des Kapitalismus, dann meinen wir nicht die Person selber, sondern wir stellen die Frage nach Wesen und Erscheinung. Also was erscheint, ist eine Person, die irgendwie versucht, diese Welt zu verändern. Und was aber darunter liegt, ist sowohl Kapitalismus, der sich rekonfiguriert, als auch eine Linke, die ständig neue Methoden ausprobiert, um diese Welt zu verändern und eigentlich die ganze Zeit damit scheitert. Und damit kommen wir auch zum Projekt Platypus und was wir eigentlich versuchen, wenn wir mit der Linken interagieren. Also unser Ziel ist nicht, diese ganzen Fragmente, also wenn wir ein Podium haben, einen Antideutschen, einen Maoisten, jemanden aus der Klimabewegung und jemanden von der EL, so zusammenzuführen, dass die in der Lage sind, eine Revolution zu machen, sondern wir sagen, das, was die uns eigentlich erzählen, ist gar nicht was, dass wenn die zusammensitzen, kann dieses Projekt, das die da verfolgen, gar nicht wieder lebendig werden, einfach so, sondern was die erzählen, darin, was die uns übermitteln, sind eigentlich Splitter von der Vergangenheit, die wir nicht aufgearbeitet haben. Und das meinen wir mit Symptomen. Also wir meinen, das, was diese Leute erzählen, sind ein Ausdruck von einer unerlösten Geschichte und dass wir durch diese Menschen und wie sie versuchen, auf die Realität zuzugreifen, verstehen könnten, wie Kapitalismus sich eigentlich verändert hat.
2: Genau, und wir versuchen eben, diese historische Dynamik der Linken selbst irgendwie klar zu machen bei Platypus. Also, dass, wie gesagt, irgendwie bestimmte Fragmente der historischen Kritik des Projektes der Linken irgendwie immer wieder herausgegriffen werden und vielleicht auch verkürzt werden oder dass es so erscheint, als wäre das etwas ganz Neues, was es noch nie gab. Dabei wurde das Problem auf diese oder jene Art und Weise schon mal irgendwie ausgedrückt oder dass sich auf die Art und Weise, wie die Kritik geäußert wird, irgendwie in dieser Kritik selber ein Stück der Geschichte irgendwie widerspiegelt. Diesen ganzen Zusammenhang, der irgendwie unbewusst bleibt, den versuchen wir bei Platypus eben herauszuarbeiten.
3: Genau, und wir sagen eben daran, dass wir als Linke uns eigentlich gerade nicht in der Lage fühlen, wirklich die Welt zu verändern. Das liegt nicht daran, dass es nicht genug talentierte junge Aktivistinnen gibt oder nicht genug Leute, die ihre Theorie gelesen haben, sondern dass der radikalen Linken nicht klar ist, unter welchen Voraussetzungen sie handelt, nämlich unter den Voraussetzungen ihres eigenen Scheiterns, dass die Welt ganz stark geprägt hat und dass auch ihre eigene Möglichkeit, sich selber zu verstehen und die Welt zu verstehen, ganz stark geprägt hat.
2: Ja, und das ist nochmal ganz wichtig hervorzuheben. Uns geht es jetzt wirklich nicht darum, irgendwelche Leute hier zu trashen, weil wir glauben, die haben es nicht verstanden, sondern uns geht es vielmehr darum, wirklich klarzumachen, dass es um ein reales historisches Problem sich handelt, in der die Linke sich befindet und dass diese strategische Sackgasse irgendwie ja tatsächlich einfach ein reales Problem ist, das sich nicht ohne weiteres aus dem Weg schaffen lässt. Genau, und wir hoffen halt eben, dass unser Projekt dazu beitragen kann, dieses Problem überhaupt erst zu Bewusstsein zu bringen.
3: Genau, also ich würde gern über Platypus' Rolle innerhalb der Linken und unser Verhältnis zur Linken das nochmal definieren. Vielleicht darüber, was wir nicht können. Wir sind nicht die, die ein Bewusstsein der Lösung an die Leute weitergeben können, sondern was wir weitergeben können im Idealfall für die, die das hören wollen, ist ein Bewusstsein des Problems. Also wir glauben, das Problem besteht darin, dass die Linke eigentlich verfangen ist in dem Versuch, die Probleme, die sie hat, zu lösen, indem sie weitere Probleme produziert. Ein ganz großes Problem ist, dass die meisten radikalen linken Gruppen sich irgendwie auf Marx beziehen, aber auf völlig unterschiedliche Arten und alle sagen, wir haben Marx jetzt verstanden, wir haben eine Verbesserung der marxischen Theorie. Es gibt tausende von kleinen Splittergruppen, Unmengen von Theorie, die man sich bei Suhrkamp kaufen kann. Und nichts davon scheint dazu zu führen, dass wir tatsächlich ein Projekt angehen können, bei dem wir eine neue Welt schaffen. Und wir würden sagen, dass diese Situation so entstanden ist, ist, weil nicht durchgearbeitet wurde, welche Fehler eigentlich gemacht wurden, deshalb immer wieder die gleichen Fehler passieren. Und junge Menschen, die sich zu radikalen Linken zählen würden oder auch ältere, eigentlich in einer totalen Hoffnungslosigkeit gefangen sind. Also meine persönliche Diagnose und wahrscheinlich auch die von Platypus ist, dass die radikale Linke gerade sowohl praktisch als auch theoretisch versucht, zu so einer Unmittelbarkeit zurückzukommen. Also Ansätze auszuprobieren, die noch nicht gemacht wurden, Theorien miteinander zu kombinieren, die noch nicht kombiniert wurden, neue Wörter für Dinge zu finden. Das heißt, man probiert eigentlich from scratch was Neues zu machen. Und was da darunter liegt, ist eigentlich nicht aus den Fehlern der Vergangenheit zu lernen und das eigentlich zu unterdrücken. Und Platypus würde sagen, wir müssen das Gegenteil machen. Wir müssen die Fehler annehmen und positiv wenden.
2: Genau, und dafür gibt es keine einfachen Lösungen und wir haben die nicht in der Schublade und können euch sagen, wie wir da rauskommen. Aber wir hoffen, dass unser Projekt dazu beitragen kann, eben die Tiefe und die historische Größe dieses Problems irgendwie zutage zu fördern. Genau. Darum könnte man vielleicht auf eine Art und Weise auch sagen, dass Platypus ein Psychoanalytiker der Linken ist, also dass er versucht, diese quasi unbewussten Tendenzen und unbewussten Dynamiken zu Bewusstsein zu bringen.
3: Genau, ich würde das gerne nochmal an einem Beispiel illustrieren. Also wenn wir heute auf einem unserer Podien eine junge Aktivistin sitzen haben, die zum Ukraine-Krieg das Übergangsprogramm von Trotzki zitiert, dann geht es nicht darum, dass die uns persönlich unsympathisch ist, sondern dass wir glauben, dass da Fantasiebataillone kommandiert werden. Also dass die radikale Linke gerade absolut nicht in der Lage ist, sowas durchzuführen. Und dass, wenn sie im Bewusstsein ihrer eigenen historischen Bedingungen und Möglichkeiten handeln will, was sie tun muss, um erfolgreich zu sein, sie erstmal akzeptieren müsste, dass sie gescheitert ist. Und zwar krachend. Und dass man nur so aus dieser Sackgasse wieder rauskommen könnte. Und wir können die Linke nicht auf den Berg führen, wir können vielleicht irgendwie die Lampe halten.
2: Eine schöne Metapher zum Abschluss. Ja, ich hoffe, das hat so ein bisschen klar gemacht, wie wir auf die Linke blicken. Dabei ist natürlich wichtig zu sagen, dass wir auch irgendwie selber Teil der Linken sind und genau das, was wir machen, natürlich alles nicht hinreichend ist. Wie gesagt, Erkenntnis über die Gegenwart, sind wir der Überzeugung, kann man nur wirklich gewinnen, wenn man auch praktisch versucht, sie zu verändern, und das machen wir nun mal nicht. Aber wir hoffen eben, dass wir durch unser Projekt einen Beitrag hierzu leisten können.
3: Ja, ich sage ganz gerne, dass das, was wir machen, eigentlich politische Archäologie ist. Also wir graben Fragmente von dem aus, was mal war, und versuchen das irgendwie auf die Vergangenheit zu beziehen und das so zu verstehen. Genau.
2: Okay, vielen Dank dir, Lara, für das Gespräch. Wenn ihr euch für Platypus interessiert und mehr über uns erfahren wollt, dann könnt ihr gerne auf unserer Website auf platypus1917.org schauen. Dort gibt es ganz viel Infomaterial und ihr könnt auch nachschauen, was die Leute vor Ort machen. Zum Beispiel gibt es in Leipzig und seit neuestem auch in Halle ein Chapter, und ihr könnt gerne mal zu unseren Veranstaltungen vorbeikommen und euch ein genaueres Bild machen. Genau, tschüss!
1: Ja, im letzten Teil der Sendung wollen wir uns mit dem internationalen Charakter von Platypus befassen. Ich hatte ja am Anfang gesagt, wir sind Teil einer internationalen Organisation, der Platypus Affiliated Society. Und das bedeutet nicht nur, dass wir in allen unseren Ortsgruppen weltweit die gleichen Texte lesen, sondern auch, dass wir einmal im Jahr eine Convention haben, wo wir gemeinsam in Chicago zusammentreffen. Nesam aus unserem Chapter war dieses Jahr auch auf der Convention und wird uns nun von seinen Erfahrungen berichten. Nesam, hallo.
4: Hallo. Ja, genau. Ich war dieses Jahr das erste Mal auf der Platypus Convention in Chicago, die ja jedes Jahr stattfindet. Und ja, also wie du schon sagst, Platypus ist ja nicht nur dieser Lesekreis, und Platypus agiert sehr international, und das fand ich sehr interessant, das da mitzubekommen. Also da waren ja echt viele Leute, natürlich viele aus den USA, aber auch aus Australien, aus Griechenland, Dänemark, England und so weiter. Und es war sehr spannend, mit all den Leuten in Austausch zu treten, mit denen man ja eigentlich so ein bisschen am gemeinsamen Projekt dran ist und die alle Teil einer Linken sind, und zwar der einen internationalen Linken, wenn man so will. Und da so ein bisschen die Gemeinsamkeit und Unterschiede zu sehen, die Zweifel, die Eindrücke und all das auszutauschen. Neben natürlich den Panels, über die wir wahrscheinlich gleich noch mehr reden.
1: Ja, ein Panel, was ganz interessant war, war ja das Panel zum Maoismus. Eine Strömung des Marxismus, die in den 60ern und 70ern in den USA und auch beispielsweise in Deutschland mit den K-Gruppen recht groß war. Und auf diesem Panel haben verschiedene Sprecher gesprochen, auch Leute, die selbst glühende Maoisten waren vor roughly 50 Jahren. Möchtest du diese kurz vorstellen?
4: Ja, gerne. Also das Interessante an diesem Panel war ja genau diese Gegenüberstellung, dieses alten Maoisten, der die 70er mitgemacht hat und jetzt die komplette Abkehr vom Maoismus vorgenommen hat, also Norman Finkelstein. Er ist jetzt eher so, er ist eigentlich eher ein Liberaler, hält irgendwie bürgerliche Rechte hoch und kritisiert seinen ehemaligen Dogmatismus, wie er es eigentlich auch nennt. Und ihm gegenüber saß halt der junge Maoist CJ. Und CJ ist so ein fast autodidaktischer Internet-Linker, würde ich jetzt sagen, der sich gut auskennt mit maoistischen Kämpfen weltweit und extrem, optimistisch und fast euphorisch irgendwie die maoistische Sicht verteidigt. Und zum Beispiel schreibt CJ, Maoismus funktioniert, weil er bewährt sich ja in der Praxis. Also ist Maoismus die richtige Theorie. Und dann haben wir Finkelstein, der so sagt, ich habe die 70er mitgemacht, alle Ergebnisse unseres maoistischen Kampfes waren negativ. Also funktioniert Maoismus offensichtlich nicht. Und das sind so ein bisschen die, ne, die zwei Positionen, die zentralen Positionen, die für mich auf dem Panel sehr durchschienen. Wenn auch die Konfrontation am Ende ausblieb, also die haben beide ihre Position vertreten, aber Finkelstein hat jetzt nicht gesagt, junger Mann, wiederhole jetzt nicht dieselben Fehler, die wir gemacht haben, aber das war so ein bisschen trotzdem mein Takeaway. Genau, in dem Zusammenhang fand ich es halt extrem spannend, genau das zu sehen, was wir im Platypus oft betonen, nämlich dass Geschichte und vor allem die Geschichte der Linken und die Aktivitäten der Linken sich immer auf eine gewisse Art und Weise wiederholen. Und das, ohne dass das Bewusstsein oder der kritische Blick darauf irgendwie präsent ist. Also ist CJ bewusst, dass alles, was er macht in den 70ern, auf recht ähnliche Art und Weise vielleicht probiert wurde? Inwiefern sieht er jetzt eine andere Möglichkeit oder eine bessere Chance für diese Art des maoistischen Aktivismus? Und inwiefern ist ihm diese historische Kontinuität oder vielleicht auch Diskontinuität bei all den Unterschieden, die ja auch bestehen, in den 70ern zu heute, bewusst? Das waren so die Fragen, die bei mir übrig geblieben sind oder auch die Eindrücke, die ich da mitgenommen habe in diesem Generationenwechsel.
1: Der analytischste Kritiker des Maoismus auf diesem Panel war ja Mike McNair. Was war denn sein Take zu dem Ganzen?
4: Ja, also Mike McNair war ja sowieso sehr präsent bei auf unserer Convention. Er war ja auf drei Veranstaltungen, hat er gesprochen. Und er ist gerade auch eine recht populäre Figur mit seinem Neokautskianismus, wie wir ihn mal betitelt haben, was er, glaube ich, auch nicht ablehnen würde. Genau, Mike McNair war ja so ein Ex-Trotzkist und sieht auch die trotzkistische Bewegung mittlerweile kritisch. Historisch hat er so ein bisschen ausgeführt, wie der Maoismus eigentlich aufkommen konnte aufgrund der Marginalisierung des Trotzkismus nach den 40er, 50er Jahren und gewissen Siegen oder Fortschritten in der Sowjetunion, wie die Industrialisierung, der Kampf der Roten Armee, der Antifaschismus etc. pp., dass das den Trotzkismus so ein bisschen diskreditiert hätte. Ganz zu schweigen von den ganzen Spaltungen der trotzkistischen Bewegung. Aber was ich persönlich bei McNair sehr spannend fand, war später in der Frage- und Antwortrunde, hat er so ein bisschen den Punkt gemacht, der nochmal den Aspekt dieser Wiederholung in der Geschichte betont. Und naja, er hat sowas gesagt wie, eigentlich sind heute Maoisten und Trotzkisten kaum unterscheidbar. Interessant ist daran, wie quasi durch diese geschichtliche Wiederholung die historischen Bewegungen oder das Bewusstsein dieser Strömungen oder eigentlich auch diese Kategorien selber so ein bisschen an Bedeutung verlieren, weil es immer obskurer wird, was es eigentlich heißt. Also was heißt heute Trotzkist sein, was heißt heute Maoist sein? Und inwiefern macht das Sinn, inwiefern passt das und inwiefern ist das wirklich ein Unterscheidungsmerkmal in strategischen, taktischen, praktischen Fragen? Und sehr interessant ist da zum Beispiel auch die SWP, die Socialist Workers Party, die wir auf unserer Convention ebenfalls hatten. Das ist dieselbe Socialist Workers Party, die 1940 irgendwie noch an Trotzki anknüpfen konnte. Und auch die, wenn die dann da sitzt mit den anderen Leuten in unserem anderen Podium, Back to the 70s, da sieht man auch so, okay, was hält da noch irgendwie an dieser Tradition des Trotzkismus fest? Wobei man dazu sagen muss, die Socialist Workers Party nennt sich auch nicht mehr trotzkistisch, aber genau, diese Obskurität dieser geschichtlichen Begriffe. Das ist so etwas, was bei McNairs Kritik bei mir auf jeden Fall hängen geblieben ist.
1: Weil es gerade schon Thema war, ein Panel drehte sich ja auch über die Politik der 1970er Jahre und inwiefern diese heute noch eine Rolle spielt. Hast du dazu noch Gedanken gehabt?
4: Naja, die 70er, die waren ja ebenfalls ein Krisenphänomen der Linken, der neuen Linken. Ne? Die 68er-Bewegung, die auf dem Zenit stand, 68, ist offensichtlich gescheitert. Die antiautoritäre Phase wurde liquidiert, wie das ab und zu hieß in diesen K-Gruppen, die danach entstanden sind. Und wir hatten die proletarische Wende. Und da gibt es halt diese Aktivisten und Aktivistinnen, die auf einmal alle sich dem Marxismus-Leninismus zuwenden und Maoismus und all das und ernsthafte Organisierung der Arbeiterinnenklasse sich vornehmen wollen. Nicht nur zufällig, denn zu der Zeit entstehen auch ganz viele Streiks. Also du hast in Deutschland so eine wilde Streikbewegung eigentlich von 68 bis 73. Und das nicht nur in Deutschland, sondern auch wieder weltweit. Und das fand ich halt wieder extrem spannend zu sehen, wie ne, in den USA du genau dasselbe hast. Also dieses New Communist Movement in den 70ern. Und du hast da auf dem Podium, hatten wir da diese zwei Leute sitzen zum Beispiel, die da in der Zeit halt wirklich sich Jobs gesucht haben und in der Arbeiterklasse, also weg vom intellektuellen Studentenleben oder whatever und wirklich zur Klasse selbst gehen und selber Arbeiter werden und sich der Arbeiterklasse unterordnen fast schon. Und jetzt sprechen sie darüber, 50 Jahre später. Ja, und was wir halt gesehen haben ist halt, ich meine, die zwei waren halt Gewerkschaftler und sprechen halt auch, ne, also jetzt keine falsche Scham oder so, sondern sagen so, yo, wir haben halt jetzt Gewerkschaftsarbeit gelernt. Das ist nochmal was ganz anderes als so revolutionäre Theorie. Man muss ganz andere Skills lernen irgendwie. Man muss hier ne, die Arbeiterklasse, die Kämpfe organisieren und so weiter. Und gewissermaßen war da jetzt nicht, also mein Eindruck, nicht viel an revolutionärer Perspektive whatsoever. Sie waren halt irgendwie realistische, stabile Gewerkschafter. Was okay ist, aber auch so ein bisschen die Frage aufwirft, ne, wenn man heute wieder so ein bisschen so eine proletarische Wende irgendwie versuchen will, ist man sich dessen bewusst, was das bedeutet und was kann daraus entstehen aus so einem Gang in die Arbeiterklasse?
1: Ja, das waren ja jetzt schon mal Podiumsdiskussionen, die auch auf gewisse Art für unseren Kontext hier in Deutschland relevant schienen. Ein weiteres Panel, was dort stattfand, war eines über die Politik der DSA, also der Demokratischen Sozialisten von Amerika, einer Gruppierung, die auch im Kontext des Bernie Sanders Movements und der gehypten AOC und diesen anderen Personen ja doch viel Aufsehen erregte, gerade in den USA. Inwiefern war das denn nur amerikaspezifisch oder gab es da auch Phänomene, die man auch auf internationalem Rahmen irgendwie interessant finden kann?
4: Genau, also wie du schon gesagt hast, DSA und der Bernie Sanders-Moment ist etwas, was wir ja in Platypus-Gesprächen oft als diesen neosozialdemokratischen Turn oder die neosozialdemokratische Phase subsumieren. Und darunter fallen natürlich auch so Phänomene die, wie in Europa mit Syriza, mit vielleicht ein bisschen früher noch Podemos, mit Corbyn, genau, und wenn man so will, gewissermaßen auch die Linkspartei, auch wenn die natürlich früher dran war und noch ein bisschen ne, mit ihren spezifischen Abweichungen. Genau, und was sehr interessant war halt das, was wir jetzt erleben, weil wir haben jetzt diesen post-neosozialdemokratischen Moment, also Sanders, Corbyn, Syriza, Podemos, ist ja alles nicht mehr Thema. Also ist ja alles offensichtlich gescheitert. Und damit ist auch sehr viel linkes Momentum verloren gegangen. Also, keine Ahnung, alle die Versuche jetzt irgendwie wieder was auf die Beine zu stellen, stellen sich als extrem schwierig heraus. Der heiße Herbst war extrem kurzlebig, obwohl es den auch in mehreren Ländern gab und so weiter und so fort. Und die Debatten, die jetzt aufkommen, also die wir auch gesehen haben, die sind tatsächlich wieder irgendwie ähnlich. Also es werden neue Strategien oder Taktiken entwickelt, es werden Strategien der letzten Jahre kritisiert und das oft anhand von ähnlichen Kategorien. Genau, und in der DSA gibt es ja diese Fraktion, diese Marxist Unity Group und diese Class Unity. Und das sind beides Versuche, die DSA irgendwie links zu bewegen oder gar Abspaltungen aus der DSA zu schaffen, also quasi aus der Basis revolutionäres Potenzial zu schöpfen, um dann von der DSA zu brechen und daraus dann sowas wie eine revolutionäre Partei zu gründen. Und auch das sind natürlich Phänomene, die wir überall in Europa erleben, die wir auch in Deutschland natürlich sehen, ne? Die Versuche irgendwie aus der Linkspartei dann irgendwie die Basis mitzunehmen und dann nochmal revolutionär zu formieren. Und zwei Sachen fand ich sehr interessant. Einmal Mike McNair und Matthew Strupp, also Revolutionary Strategy in Neo-Social Democracy, weil Mike McNair ist gerade eine sehr einflussreiche Person in vielen Ländern. Er schreibt so Bücher über revolutionäre Strategie, wo er sich so ein bisschen auf dieses kautskianische Modell der Zweiten Internationale beruft. Und das ist gerade etwas, was zieht, was gerade irgendwie Interesse weckt. Und diese Marxist Unity Group, da hast du mehrere Member, die sich wirklich bewusst als Mike McNair-Risten oder so bezeichnen. Das heißt, hier hatten wir wieder den Versuch, so ein bisschen zwei Generationen in einen Raum zu stellen und zu sagen, so, Mike McNair, hier hast du die Marxist Unity Group, die so ein bisschen einen Fußstapfen folgen. Was kann man daraus sehen? Klappt das nicht, bla bla bla. Die Gespräche selber waren jetzt ein bisschen, jetzt nicht so, also es wurde nicht so sehr hervorgekehrt, würde ich jetzt sagen. Was da vielleicht noch interessanter war, war dann auf dem anderen Podium, The Politics of DSA, wo die sich alle nebeneinander saßen. Und da saß diese Marxist Unity Group neben dieser Class First Group. Und da kamen so Kritiken wie zum Beispiel die gute alte PMC-Theory. Also der Sprecher von der Class First hat irgendwie kritisiert an den Marxist Unity, dass das halt irgendwie alles Studierende sind und dass die so ein bisschen zur Professional Managerial Class gehören und dadurch natürlich nicht eine proletarische Klassenbasis haben oder das Klassenbewusstsein haben. Und das ist zum Beispiel ein Argument, was man durchaus auch im deutschsprachigen Raum hört.
1: Ja, das muss man vielleicht noch kurz erklären, was die PMC ist. Also die Theorie, dass es so eine professionelle Managerklasse gibt, die sich eben in der Bewegung für die Arbeiterklasse an die Spitze stellt und andere Anliegen hat, auch andere Klasseninteressen hat und dadurch Ziele verweichlichen könnte.
4: Genau, und da spielt natürlich auch wieder die zentrale Rolle so, okay, was ist Klasse, was ist Klassenbewusstsein, wie kämpft man fürs Proletariat, geht man in die Arbeiterklasse, muss man in den Fabriken kämpfen, kann man das als Intellektuelle und ne, sowas wie, wie geht das ohne eine Partei? Okay, es braucht offensichtlich eine Partei, da sind sich ja mittlerweile alle einig. Dann die Fragen, wie schafft man eine Partei? Wie schafft man, dass die Partei proletarisch wird und nicht irgendwie kleinbürgerlich oder halt nur eine Intellektuelle oder nur eine Sekte? Genau, also all die Fragen, die in den 70ern sehr, sehr relevant waren oder zumindest auch irgendwie, naja, vielleicht auch einfach beantwortet wurden mit dem Marxismus-Leninismus-Turn, tauchen jetzt wieder auf und werden unterschiedlich beantwortet. Und diese Antwortversuche erinnern einfach immer an Momente in der Geschichte. Und was wir halt immer machen, ist zu sagen, okay, an welches Moment in der Geschichte erinnert uns das und was bedeutet das?
1: Ja, das waren doch interessante Eindrücke aus Chicago. Danke, Nesam, dafür. Wer jetzt überfordert war mit den ganzen Panels und Sprechern, die wir hier Revue passieren ließen, der kann sich diese Panels auch selber zu Gemüte führen. Ihr findet die Audiomitschnitte auf archive.org und demnächst auch auf unserem YouTube-Channel mit dem Namen Platypus Affiliated Society. Nun bleibt mir nur noch, mich von euch zu verabschieden. Ich hoffe, ihr schaltet auch nächstes Mal wieder ein. Tschüss!
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0: Du wartest, bis ich anfange?
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0: Ihr hört Space is the Place live auf sphereradio.net. Es ist Sonntag, 19 Uhr. Wir hoffen, ihr habt die Zeitumstellung ohne Jetlag überstanden und rechtzeitig den Weg zu uns ins Radio gefunden. Passend zum Thema haben wir heute Gado Gado zu Gast mit einer Sendung zur verlorenen Stunde, Musik der überstandenen Winterzeit und der kommenden und willkommenen Sommerzeit. Hallo Svantje und Greta, schön, dass ihr da seid.
1: Hallo.
2: Hallo.
1: Ja, wir haben heute ein paar Tracks mitgebracht, da ja die Zeitumstellung ist. Es ist jetzt eine Stunde weniger und wir haben uns gedacht, nicht nur die Ohren ticken anders, denn auch die Stimmung für Musik ändert sich ja mit den Jahreszeiten, zumindest für uns. Also was läuft an dunklen Wintertagen und welche Songs am ersten Freisitzabend im Jahr? Wir nehmen euch heute mit auf eine musikalische Exkursion zwischen Winter und Frühling.

Ja, Night and Day. Wir sind jetzt hier gerade im Herbst angelangt. Ich würde fast sogar sagen Tag und Nacht gleiche. Das war Albie Shore mit Night and Day und wir machen jetzt direkt weiter. Gehen ein bisschen mehr in den Winter rein und es wird jetzt kuschelig.

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Winterzeit ist ja auch Serienzeit. Den nächsten Track habe ich in der Serie entdeckt und hatte sehr lange einen Ohrwurm davon. Das Original ist von Talking Heads und jetzt kommt die Coverversion von Get Well Soon, Psycho Killer.

Ja, na, das habe ich erkannt. Das war doch Radiohead. Ich habe auch noch einen Input zum Thema Serie. Den habe ich mir nämlich auch aus einem Abspann gemaust. Mal sehen, ob ihr es erratet.

Elton John mit Your Song. Was für ein schöner Song. Wir sind im Winter angekommen und unser Ansatz ist ja so ein bisschen, dass wir den Winter abkürzen. Und Svante und ich, wir sind im Urlaub gewesen und sind im spanischen Ausland gewesen und haben so ein bisschen Musikinspiration mitgebracht und wollen die euch jetzt zeigen. Ich war in Mexiko und habe in einer Listening Bar in Mexico City folgenden Song gehört, den ich euch unbedingt vorstellen möchte.

0: Ja, für alle, die es noch nicht mitbekommen haben, wir sind gerade in Mexiko und wir haben noch ein paar Sachen. Oder, Amigas?
1: Vamos!

ganz starkes Cover von Hotline Bling. Ich bin im Februar 3 Wochen durch Guatemala gereist und bin ein paar Tage am Lake Atitlan eingecheckt. Das ist ein großer Kratersee umgeben von Vulkanen und ganz toller Natur. Und ich bin einen Tag von einem Dorf ins andere gewandert, zwischen kleinen Gassen entlang. Und auf einmal war vor mir ein großes, rosanes Haus und da lief ganz laut Musik. Ich bin stehen geblieben, weil dieses Lied kam. Viel Spaß beim Hören.

Auf dem Rückweg von meiner kleinen Wanderung bin ich nochmal an dem Rosa Haus vorbei. Es lief wieder richtig tolle Musik, aber leider war niemand zu sehen. Deswegen konnte ich nur Shazam, aber hört euch diesen geilen Track an. Ella.

You heard Space is the Place, live auf Sphere Radio. Wir sind heute nur zu dritt im Studio, da Marlene leider krank zu Hause liegt. Der Electric Island Geburtstag hat seinen Tribut gezollt. An dieser Stelle also gute Besserung an Marlene. Weiter geht's mit Gado Gado und Musik zur Sommerzeit.

0: Der Winter ist vorbei. Habt ihr auch so Bock auf Frühling wie wir? Freisitzwetter incoming.
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0: Ja, wow. Ein Song für die Liebenden. Ich merke es schon richtig, die Frühlingsgefühle, es geht los auf jeden Fall. Und wir haben ja heute auch den Frühlingsanfang, Zeit für die Zeitumstellung. Unsere Sendung heißt ja auch T-1. Und es geht ja auch so ein bisschen darum, diese eine Stunde. Was machen wir mit dieser einen Stunde? Und Svantje, wenn du eine Stunde länger irgendwo sein könntest, was wäre denn das für ein Erlebnis aus dem letzten halben Jahr?
1: Oh, Greta, das ist eine gute Frage. Tatsächlich gibt es ein Event, was ich gern um eine Stunde verlängern würde. Und zwar war ich mit Freunden im November auf dem Kruang Bin-Konzert. Und das war richtig, richtig toll. Also wenn ihr die Chance habt, Kruang Bin live zu sehen, dann macht das auf jeden Fall. Jetzt kommt Texas Sun.
0: Oh, Sonne!

0: Ja, ich hoffe, wir sind jetzt alle gut auf den Frühling eingestimmt. Ich sehe auch gerade, die Sonne geht so ein bisschen unter. Es ist ja jetzt gerade ein bisschen länger wieder hell, auf jeden Fall. Gado Gado ist ja übrigens auch ein Spezialistinnenprojekt für Sonnenuntergänge. Nur nochmal so, falls uns jemand buchen will. Just saying. Vielen Dank, Nico und Marlene, für die Einladung. Es hat uns sehr, sehr viel Spaß gemacht. Svantje hat jetzt den letzten Song vorbereitet.
1: Auf geht's nach Rio.

Das war Space is the Place, live aus dem Sphere Radio Studio in Angerkrottendorf. Ich hoffe, Gado Gado konnten euch gut die Zeitumstellung schmackhaft machen und ihr seid angenehm im Frühling angekommen. Das nächste Mal hören wir uns am 27. April zu Acid Need with a Twist mit Gabi von der großartigen Leipziger Band Luna Vega. Die hat diese Woche ihre dritte EP mit dem passenden Titel 3 auf Tape veröffentlicht. Hört gern rein und bestellt euch ein Exemplar auf Bandcamp. Bis dahin, gute Nacht.

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1: Aber ich glaube, dass halt viele Personen, die auch mit Sisters zusammenarbeiten und kooperieren, natürlich irgendwie dieses Gedankengut teilen. Und da geht es auf jeden Fall in so christlich-fundamentalistische Kreise und rechte Szene auf jeden Fall. Und das ist auch nicht nur in Leipzig so. Und die kriegen ja auch wahnsinnig viel Förderung. Also das ist vor allem, glaube ich, in Baden-Württemberg sind eben diese ganzen Vereine wie Sisters und Head of Farm und Netzwerk Ella staatlich unterstützt und staatlich gefördert, weil die eben irgendwie den richtigen Nerv treffen von, okay, es findet irgendwie Unterdrückung statt, es findet Gewalt statt und unsere Antwort darauf ist Repression. Hammer! Die ganzen CDU-WählerInnen jubeln. Es passt ja total zur aktuellen Politik. Also es ist ja super krass rechts einfach sich überhaupt schon, also diese Lösungen zu präsentieren von so nordischem Modell und mehr Polizeigewalt und was nordisches Modell ja auch bedeutet, ist mehr Abschiebung. Also gibt den Bullen mehr Befugnisse und sie werden noch mehr Menschen abschieben und noch mehr Gewalt irgendwie reproduzieren. Und wen betrifft das? Es sind halt nicht die wohlhabenden weißen Personen mit einem deutschen Pass. So. Und ja, wer freut sich da? Also, genau, es sind da auf jeden Fall so ideologisch, würde ich sagen, auch ähnliche Interessen. Und die Standpunkte, von denen die Politik ausgeht, sind vielleicht andere.
2: Auch Ruby Rebelde macht in dem Buch »Warum sie uns hassen« deutlich, dass Sexarbeitsfeindlichkeit nicht ausschließlich eine Diskriminierung oder Machtausübung oder Gewalt gegen Sexarbeitende bedeutet, sondern dass diese Debatten auch insgesamt autoritäre bzw. antidemokratische Strukturen aufweisen.
3: Also Demokratie bedeutet ja eigentlich Teilhabe und miteinander Dinge aushandeln. Und wenn das halt, egal welcher Gruppe geschieht, dass über ihre Köpfe hinweg, ja, zum Beispiel Grenzen geschlossen werden, ne, oder Leistungen, ich möchte an die Debatte rund um das Thema Bürgergeld erinnern und so, wenn solche Dinge einfach von oben herab beendet werden oder verkündet werden, weil sie einem rechten Zeitgeist oder einem rechtsextremen Zeitgeist entsprechen, dann finde ich, daran sieht man eben halt einerseits diese autoritäre Struktur, ne, also begonnene Aushandlungsprozesse einfach autoritär zu beenden, indem man Symbolpolitik, Moralpolitik, name it, betreibt, ne? Und da sind halt eben marginalisierte Gruppen die Leidtragenden. Und Sexarbeitende sind nicht die einzigen, die marginalisiert sind in einer Gesellschaft, aber sie sind deutlich marginalisiert. Und sie haben diese Erfahrung, diese Geschichte einfach schon sehr lange mitgemacht. Und der zweite Punkt, den ich machen möchte, ist, das hat was mit uns allen zu tun, einerseits, weil eben diese Promiskuitätsfeindlichkeit mit uns allen zu tun hat. Ja? Also die Zuschreibungen, die daraus erwachsen, die haben mit uns allen zu tun, weil halt Intimität und Zärtlichkeit, solche Dinge, das ist etwas, die meisten Menschen können sich dazu verhalten oder möchten sich dazu verhalten und haben an der Stelle eben halt auch sicherlich intime, höchstpersönliche Präferenzen und so weiter. Aber es ist halt wichtig, da auch hinzuschauen und dort darauf zu achten, dass wir also Kompromisse aushandeln, aber auch Konsens einhalten, ne? Und Konsens bedeutet halt eine aktive Zustimmung zu irgendwas. Und Sexarbeitende sind in dieser ganzen Debatte sehr wenig gehört worden bisher.
4: Und damit kommen wir auch direkt zurück zu Sisters. Denn der Verein arbeitet gerade auch sehr aktiv daran, dass zumindest Ruby Rebelde als Sexarbeiterin nicht gehört wird. Und zwar durch sogenannte SLAPs.
3: Also SLAPs, das sind Strategic Lawsuits Against Public Participation oder auf Deutsch kann man auch einfach Einschüchterungsklage sagen. Es hat derart zugenommen, dass sich mittlerweile die EU-Politik, aber auch die deutsche Politik mit diesen SLAPs, also diesen Einschüchterungsklagen, beschäftigt, weil sie sie für missbräuchlich hält. Ja, das bedeutet also, dass dort Recht eingesetzt wird, instrumentalisiert wird, um halt eben Stimmen aus einem Diskurs herauszudrängen. Und lange waren davon in erster Linie Klimaaktivistis, aber auch JournalistInnen betroffen, aber dass es auch einfach Menschen trifft, so wie ich auch, ne, die sich äußern in umkämpften gesellschaftlichen Themenbereichen und die es mit organisierten Strukturen zu tun haben, die sich dann auch untereinander absprechen, die zum Beispiel Vereine im Rücken haben und dann halt eben erstmal eine Abmahnung schreiben. Und wenn das nichts nützt, also wenn die Person dann, wenn sie so eine Rechnung über 1.200 € mindestens Anwaltskosten im Briefkasten hat, wenn die Person dann nicht einknickt, dann wird geklagt. Ja, und das sind halt so typische Diffamierungsklagen. Da geht es also um Beleidigung, Ehrenrührigkeit ist immer so ein Thema. Und das Ziel dieser Klagen ist, Leute einzuschüchtern, sie davon abzuhalten, sich weiterhin zu äußern.
2: Ja, und Slaps, das sind auch die antifeministische Strategie im Moment, um eben, wie Ruby sagt, bestimmte Stimmen aus dem Diskurs zu verdrängen. Aber was war eigentlich passiert? Eigentlich war Ruby auf einem Fachtag zum Thema Prostituiertenschutzgesetz eingeladen und hat einen Vortrag zum Thema Sexarbeitsfeindlichkeit gehalten.
3: Also ich habe so ein bisschen mir die Debatte über Sexarbeit angeguckt und habe da so wesentliche Punkte rausgearbeitet. Und auf einer Folie ging es um den Begriff Prostitutionslobby. Und ich habe damals, da ich halt auch nicht, also ich bin ja kein Medienprofi oder sowas, ne? Ich habe damals einfach den Fehler gemacht, dass ich gesagt habe, welche Organisationen den Begriff Prostitutionslobby verwenden, um halt eben SexarbeiterInnen, aber auch Beratungsstellen oder Forschende zu diskreditieren. Also eine Täter-Opfer-Umkehr zu vollziehen und so zu tun, als würden die Menschen, die eigentlich marginalisiert sind oder halt in Unterstützungsorganisationen für marginalisierte Personen tätig sind, als wären die eigentlich TäterInnen. Na, und das passt ganz gut zu dem, was wir bisher diskutiert haben, weil es ist ja also eine Verkehrung der Verhältnisse, die da behauptet wird. Und mit dem Begriff hatte ich mich damals schon ein bisschen auseinandergesetzt. Ich hatte halt festgestellt, dass es da auch antisemitische Zuschreibungen gibt an den Begriff der Lobby in Bezug auf Promiskuität und Geschlechtlichkeit und so. Und darüber haben wir schon geredet. Deswegen spare ich das an der Stelle aus. Und ich habe dann gesagt, das ist eine antisemitisch, strukturell antisemitisch konnotierte Verschwörungserzählung. Und Sistas hat daraus gemacht, dass ich gesagt hätte, sie seien Antisemitinnen. Und das habe ich nie gesagt. Also das wäre auch vollkommen unlogisch, wenn ich eine Diskursanalyse mache und über einen Begriff spreche und halt das herleite, dass ich dann sage, die Leute da, das sind alles Antisemitinnen. Darum ist es nicht gegangen in meinem Vortrag. Aber dann kam die erste Abmahnung noch mit Netzwerk Ella und der Frauenzeitschrift Emma im Schlepptau und geklagt hat dann der Verein Sisters. Und seitdem streiten wir uns eigentlich über rechtlich bis also schon ausgeurteilte Aspekte dieses Vorgangs, nämlich wer hat was gesagt, ja, gibt es eigentlich, also es gab dann ZeugInnen, die auch bestätigt haben, dass ich das nicht gesagt habe, dass es das AntisemitInnen seien, sondern dass es halt um den Begriff ging und so. Aber die wollen es halt einfach gerne nicht verstehen und gehen deswegen ständig in Berufung. Das Eilverfahren haben sie verloren 2024. Jetzt in 2025 haben sie auch die erste Instanz des Hauptsacheverfahrens verloren. Und weil es nicht so gut läuft, haben sie mir letzte Woche ein neues Slap geschickt. Aber da, also will ich jetzt noch gar nicht so viel drüber reden, das tue ich dann zu gegebener Zeit, aber die haben mich echt auf dem Schirm. Und manchmal muss man sich wirklich fragen, ob die überhaupt noch was anderes machen, als da irgendwie Ruby-Rebelde zu beobachten.
4: Ja, und wenn Sis das gut beobachtet hat, dann haben sie auch mitbekommen, dass Ruby Rebelde im Juni dieses Jahres in Leipzig war.
2: Ja, beste Überleitung zu der Veranstaltungsreihe Huren im Hause des Herrn. Das wurde vom Leipziger Bündnis Hurenaufstand 1975 organisiert, in dem auch Lou aktiv ist.
1: Und das Bündnis besteht aus Einzelpersonen, aber eben auch aus anderen Gruppen oder Institutionen. Teil vom Bündnis ist zum Beispiel die GSPF, das ist die Gesellschaft für Sexarbeits- und Prostitutionsforschung in Deutschland oder Family Affair. Das sind Sexarbeitende in Leipzig, die selber Kinder haben und eben selbstorganisierte Gruppe sind und eben die Peterskirche Leipzig. Und dann sind noch verschiedene AktivistInnen Teil des Bündnisses und Sexarbeitende. Und daraus ist irgendwie diese Idee entstanden, dass eben diese Veranstaltungstage in der Peterskirche stattfinden. Und dann ist die Idee immer mehr gewachsen und es wurde ein Programm aufgestellt und Leute wurden angefragt, ob sie Lust haben mitzumachen. Und verschiedene Menschen haben sich verschieden viel eingebracht und rausgekommen sind eben 4 Tage Dialograum in der Peterskirche mit unterschiedlichsten Personen. Und ich würde sagen, einem recht bunten Programm.
2: Bei der Veranstaltungsreihe gab es Fotoausstellungen, Lesungen und Diskussionen. Es wurden sowohl persönliche Geschichten als auch Studien geteilt und politische Debatten geführt. Und das Ganze in einer Kirche wirkt ja erstmal komisch vor dem Hintergrund, dass gerade christlicher Fundamentalismus auch ein wichtiger Teil von sexarbeitsfeindlichen Allianzen ist und das Christentum ja auch insgesamt sexarbeitsfeindliche Einstellungen prägt.
1: 1975 wurde in Lyon eine Kirche besetzt von Sexarbeitenden, um eben auf die schlechten Gesetze und die viele Polizeigewalt aufmerksam zu machen. Und die Besetzung hat sich auch ein paar Tage gehalten und wurde dann ziemlich brutal auch von der Polizei geräumt. Und das war am 2. Juni und seitdem, oder das war so einer der Startschüsse der Hurenbewegung in Europa und seitdem ist es so der internationale Hurentag. Der jedes Jahr irgendwie unterschiedlich begangen wird und dieses Jahr eben auch in Leipzig.
4: Damals war Sexarbeit in Frankreich verboten, natürlich fand sie aber weiterhin statt, im Untergrund und unter massiver Repression von Seiten der Polizei. Nach 2 Morden an Sexarbeiterinnen haben diese angefangen, sich zu organisieren und Forderungen zu stellen. Und gut 60 von ihnen haben am 2. Juni 1975 eben eine Kirche in Lyon besetzt.
2: Sie haben dann zum Streik aufgerufen und wollten eine Anerkennung ihrer Arbeit. Vor diesem Hintergrund entstand eben auch die Idee, die Veranstaltungsreihe zum Internationalen Hurentag in Leipzig wieder in einer Kirche zu veranstalten.
1: Ich bin echt kein Kirchenprofi, aber es gibt auch innerhalb der Kirchen unterschiedliche Strömungen und ich bin sehr überrascht davon, wie offen die Peterskirche war und wie offen die Menschen waren und sind, die ich da in dem Kontext kennengelernt habe. Und es hat mich mega berührt, so einen Ort zu haben, wo alle Menschen erstmal eingeladen waren, hinzukommen und mit so einer krassen Freundlichkeit begrüßt wurden. Das findet man in linken Räumen in Leipzig sonst nicht so. Und es ging ja nicht darum, wir haben keinen Puff da aufgemacht, sondern es ging eben darum, über Diskriminierung und Ausgrenzung und Isolation zu sprechen. Und das sind ja schon christliche Themen, also Nächstenliebe und Menschen eben nicht auszuschließen und all diese Sachen. Und ich finde, das hat Christiane und auch das ganze Team, die haben das sehr gut umgesetzt.
4: Es ging also darum, einen Dialograum zu schaffen, sich konstruktiv mit dem Thema Sexarbeit zu befassen und auch einen Austausch innerhalb der Community zu schaffen.
1: Ich glaube, es war voll gut und voll schön, allein schon für die Community. Also ich habe so süße Menschen kennengelernt und Sexworker aus verschiedensten Städten. Und ich muss auch sagen, auch wenn ich selbst gerade nicht mehr aktiv bin, ist es so schön, auch in so Sexworker-Only-Spaces zu sein oder mit vielen Sexworkern zu sein, weil da einfach nochmal so eine ganz andere Selbstverständlichkeit herrscht, über bestimmte Themen zu sprechen. Es ist einfach voll schön, voll so befreiend. Und das war es auf jeden Fall. Und das war es auch für viele andere aus der Community. Ich habe aber auch gehört, dass viele Leute ganz viel gelernt haben und nochmal ganz anders über Sexarbeit nachdenken und auch ihre eigenen Vorurteile da.

0: Kommen wir nun noch zu unserer letzten Interviewpartnerin, Ulrike Richter von Cobranet. Das ist die sächsische Beratungsstelle für Betroffene und Opfer von Menschenhandel und sogenannter Ehrgewalt. Wir wollen mit Uli darüber sprechen, wie sie eigentlich zu dem Thema Sexarbeit und Menschenhandel steht und was für Erfahrungen sie in der Beratungsarbeit sammelt. Aber erstmal stellt sie uns die Arbeit von Cobranet vor.
1: Genau. Wir haben vier Arbeitsschwerpunkte. Das eine ist die Arbeit mit Betroffenen von Menschenhandel. Das gliedert sich nochmal auf in betroffene Menschenhandel, sexuelle Ausbeutung hier in Deutschland. Also Personen, die hier in Deutschland Opfer von Menschenhandel werden. Und Personen, die im Ausland Opfer von Menschenhandel werden. Da haben wir es dann sehr viel mit dem Fluchtkontext zu tun. Mit geflüchteten Personen, die im Herkunftsland schon Opfer von Menschenhandel wurden oder auf dem Fluchtweg. Also diese beiden großen Gruppen gibt es da.
2: Der zweite Arbeitsschwerpunkt ist die sogenannte Ehrgewalt.
1: Da arbeiten wir sowohl mit Frauen, ab und zu auch mit Männern, immer wieder auch mit Pärchen, die gemeinsam auf der Flucht sind. Da geht es dann vor allem darum, dass Personen gegen ihren Willen verheiratet werden sollen oder dass die ihr Leben nicht so gestalten können, wie sie sich das wünschen. Ja, also die nicht den Beruf erlernen können, die sich nicht so frei bewegen können, nicht das anziehen können, was sie möchten. Also einfach ihre Lebensvorstellungen nicht umsetzen können aufgrund von kultureller, familiärer Traditionen, religiöser Traditionen. Genau, da sind wir in dem Bereich unterwegs.
0: Und der dritte Arbeitsbereich ist die aufsuchende soziale Arbeit in Sachsen.
1: Und zwar sind wir da im Prostitutionsmilieu unterwegs, in den großen Städten, in denen Sexarbeit erlaubt ist. Ihr wisst ja vielleicht, dass Sexarbeit erst ab 50.000 EinwohnerInnen erlaubt ist. Und da sprechen wir dann von den Städten Leipzig, Dresden, Chemnitz, Plauen, Zwickau und Görlitz. In Plauen selber sind wir nicht unterwegs, da ist eine andere Beratungsstelle vor Ort, die das abdeckt. In Görlitz auch nicht, weil da gibt es so gut wie keine Sexarbeit, Prostitution vor Ort, sehr wenig nur. Und wir sind wirklich schwerpunktmäßig in Leipzig, Dresden, Chemnitz und ab und zu auch in Zwickau unterwegs. Und der vierte Arbeitsschwerpunkt, den wir haben, das ist das Betreiben von zwei Schutzwohnungen. Wir haben eine Schutzwohnung in Leipzig, eine in Dresden. Und die ist jetzt eher für einen besonderen Personenkreis gedacht, die man jetzt sonst in den üblichen Männer- und Frauenschutzeinrichtungen nicht unterbringen können. Also sei es jetzt, dass vielleicht aufenthaltsrechtliche Fragen noch nicht geklärt sind, die Finanzierung noch nicht geklärt ist, dass es Pärchen sind, die gemeinsam auf der Flucht sind. Die können wir ja auch weder in den Frauen- noch in den Männerschutzeinrichtungen unterbringen. Betroffene von Menschenhandel, die definitiv ausreisen wollen und nur für kurze Zeit da sind. Personen, die extrem gefährdet sind, weil da ist es, denke ich, bei uns in den Wohnungen noch mal sicherer wie in den anderen Schutzeinrichtungen, weil die halt im Laufe der Jahre doch mitunter bekannt geworden sind, wo die sich befinden. Also sagen wir so für diesen besonderen Personenkreis haben wir die zwei Wohnungen. Genau, das sind mal so, dass ihr mal so einen Rundumblick habt, in welchem Bereich wir da unterwegs sind.
2: Okay, dröseln wir diese Bereiche nochmal ein bisschen auf. Also, wie kann man sich die Arbeit von Cobranet vorstellen?
1: Also, vielleicht da gleich nochmal ein Wort dazu zur aufsuchenden Arbeit. Also, weil wir sind ja in den Großstädten, in den sächsischen Großstädten unterwegs, gehen viel in Wohnungen, in Bordellbetriebe, in die großen Laufhäuser, Saunaclubs. Und da wollen wir natürlich alle Personen ansprechen, die uns begegnen. Also wir sind jetzt hier nicht gezielt auf, sage ich mal, Opfersuche, ja, sondern wir wollen einfach informieren, wir wollen unser Beratungs- und Unterstützungsangebot bekannt machen. Vielleicht sind Personen dabei, die jetzt schon in der Zwangslage sind, die können sich dann direkt an uns wenden oder auch später an uns wenden. Oder wenn Sie jetzt auch noch in einem freiwilligen Kontext unterwegs sind, kann es ja trotzdem sein, dass Sie vielleicht in einem Monat oder in 2 Monaten in eine Zwangslage geraten. Und dann ist es gut, dass Sie wissen, wo Sie Hilfe und Unterstützung erfahren könnten. Und dann haben wir natürlich noch irgendwie so kleine Geschenkspäckchen mit dabei, ja. Hier mit Kondomen, Gleitgel, Süßkram und was man halt dann so alles dabei hat, ja. Und Info über sexuell übertragbare Krankheiten und Info über die Gesundheitsämter, das Untersuchungsangebot der Gesundheitsämter, Besuch, Untersuchungs- und Beratungsangebot der Gesundheitsämter.
0: Die Beratung und Unterstützung, die CobraNet anbietet, beruht dabei auf dem Prinzip der Freiwilligkeit.
1: Ja, also bei uns geht es in allererster Linie darum, was möchte die betroffene Person, was braucht die jetzt in dem Moment, und wie können wir sie unterstützen? Und gerade wenn jetzt jemand bei einer Kontrolle aus einer Zwangssituation befreit wird, dann sind oft erstmal ganz elementare Bedürfnisse am Anfang, ja. Also wo kriegen wir jetzt erstmal eine Unterbringung her? Wo kann jemand sicher und geschützt untergebracht werden? Wie kommen wir an Lebensmittel ran? Wie kann eine finanzielle Absicherung aussehen? Wie kann der weitere Kontakt mit der Polizei aussehen? Also wo wir dann auch zu Vernehmungen und Gerichtsterminen natürlich begleiten. Und wir würden natürlich auch immer erstmal dieses komplizierte Rechtssystem in Deutschland erklären, ja, und da auch ein Stück weit Hilfestellung zu geben und vermitteln in dem Zusammenhang natürlich auch Rechtsanwältinnen, die dann ganz klar die Interessen der Betroffenen vertreten.
0: Teilweise ist CobraNet dann auch bei akuten Interventionen dabei, wenn Gewaltverhältnisse festgestellt wurden.
1: Naja, das kommt jetzt drauf an. Gibt es verschiedene Möglichkeiten. Also wenn es jetzt eine massive Gewaltsituation ist, würde ich auf jeden Fall immer die Polizei rufen, ja? Weil da geht es einfach ganz konkret um den Schutz der betroffenen Personen, die uns da gerade begegnen. Wenn das jetzt Zwangssituationen sind, wo die Person aber ganz klar sagt, sie möchte keine Polizei, dann kann man auch, haben wir auch schon versucht, dass ja, dass die vielleicht kurz aus der Wohnung rauskommen konnte. Das ist manchmal schon möglich, dass die irgendwie zu einem Coffeeshop gehen kann, zur Tankstelle gehen kann, sich irgendwo einen Kaffee holen kann, und dass wir versuchen, die dann abzupassen und in Sicherheit zu bringen. Also da gibt es verschiedene Möglichkeiten. Also ja. Aber wenn
2: Ja.
1: es jetzt wirklich eine ganz akute Situation ist, dann ist ganz klar, also bin ich auch verpflichtet, die Polizei zu rufen. Ja? Also das. Und halte ich auch für wichtig, ja. Weil ich glaube, das ist das Einzige, was in dem Moment dann wirklich auch Schutz für die Person bringen kann.
2: CobraNet arbeitet also durchaus mit der Polizei zusammen und durch die Polizei werden auch oft die KlientInnen vermittelt.
1: Dass die Polizei bei Kontrollen auf Opfer von Menschenhandel aufmerksam wird und uns dann mit ins Boot holt, kommt ja dann auch, also wenn die Person das möchte, ja, also das ist ja klar, das ist immer nur ein freiwilliges Angebot, ja. Dann muss man eben, genau, also häufigster Zugangsweg über die Polizei, dann aus diesem Bereich, aus diesem ganzen Flüchtlingsbereich und wo Menschenhandel im Ausland stattgefunden hat, sehr viel übers Bundesamt für Migration und Flüchtlinge. Also die haben auch den Auftrag, die Verpflichtung, wenn die in Befragungen darauf aufmerksam werden, dass sie mit Betroffenen von Menschenhandel konfrontiert sind, dass die entweder den Kontakt zu uns herstellen oder unsere Kontaktdaten weitergeben, dass die Betroffenen sich direkt an uns wenden können. Also das sind mal so die häufigsten Zugangswege und dann natürlich über die Gesundheitsämter, über andere Beratungsstellen, über Ärzte, Krankenhäuser, Therapeuten, Therapeutinnen.
0: Aber auch die Gesundheitsämter, Ärzte oder andere Beratungsstellen sind mit CobraNet in Kontakt und können Personen weitervermitteln.
2: Aber auch KundInnen von Sexarbeitenden wenden sich manchmal an die Beratungsstelle.
1: Also, dass Freier auf ungute Arbeitssituationen aufmerksam werden oder mitbekommen, dass Frauen in schwierigen Situationen sind, dass die sich an uns wenden und uns bitten, dass wir dort mal nachhaken oder schauen, weil der Zugang zu uns halt einfacher ist wie der Zugang zur Polizei. Also da scheuen sich halt dann auch viele Freier davor, sich direkt an die Polizei zu wenden, weil dann müssen sie halt auch ihre Personalien angeben, was sie ja jetzt bei uns nicht unbedingt müssen. Und aber auch im Kontakt mit Freiern muss man halt auch immer erstmal sehr genau abklären, was ist denn jetzt die Motivation dieses Kunden? Warum hat der jetzt den Eindruck, dass die Frau Hilfe und Unterstützung braucht? Ist das jetzt vielleicht ein Kunde, der sich in eine Frau verliebt hat und die eigentlich gegen ihren Willen retten möchte, was es ja durchaus auch gibt, ja? Oder haben wir es mit einer wirklichen Notsituation zu tun oder wirklich mit prekären Verhältnissen? Und dann schauen wir halt da hinten.
2: Die Beratung braucht dann natürlich ein hohes Maß an Sensibilität.
1: Und für uns, also bei uns in der Arbeit ist es immer sehr, sehr wichtig, dass wir einfach schauen, mit wem haben wir es zu tun, mit welchem Problem oder Nicht-Problem haben wir es zu tun. Was ist der Bedarf der Person, die sich an uns wendet? Und da muss man einfach immer erstmal sehr genau schauen, im Gespräch abklären, womit haben wir es zu tun? Haben wir es mit Personen zu tun, die einfach freiwillig in der Sexarbeit tätig sind? Oder haben wir es mit Personen zu tun, die eigentlich lieber was anderes machen würden, aber sich trotzdem, sage ich mal, freiwillig in einer Notlage dazu entschieden haben, in dem Bereich zu arbeiten, was ja auch legitim ist, ja. Oder haben wir es mit Personen zu tun, die wirklich vollkommen gezwungen sind, die auch das Geld, das sie erwirtschaftet haben, nicht selber behalten dürfen, an irgendwelche Zuhälter abgeben müssen oder die Menschenhändler, die im Hintergrund stehen. Und das ist einfach das Allerwichtigste, da erstmal zu schauen, womit haben wir es zu tun und was ist der Bedarf der Person, die sich an uns wendet.
0: Beraten werden von CobraNet vor allem Cis-Frauen, einige Trans-Personen und nur selten Cis-Männer.
1: Natürlich gibt es auch Männer, die im Bereich der Sexarbeit unterwegs sind. Aber das ist wirklich ein großes Manko, da haben wir keinen Zugang. Weil das, also da müssten wir auch nochmal, das kriegen wir aber mit unserem Personalschlüssel nicht hin. Also, weil das müssten wir wirklich nochmal ganz anders aufziehen, um auch in den Bereich der männlichen Sexarbeit irgendwo einen Einstieg zu finden. Und dann entsprechendes Beratungsangebot zu machen. Also wir hatten schon ab und zu mal männliche Betroffene von Menschenhandel, die sind uns aber über die Polizei vermittelt worden, ne? Selber haben wir keinen Zugang in den Bereich der männlichen Sexarbeit. Und soweit ich weiß, die anderen Beratungsstellen auch nicht. Also auch die Gesundheitsämter nicht und auch die Beratungsstellen für Sexarbeitende nicht. Also ich sehe da einen großen Bedarf, also wo es, glaube ich, einfach noch ein zusätzliches Engagement bräuchte, weil ich bin mir sicher oder weiß ich ja aus Erfahrung, auch weil wir ja die Betroffenen auch schon hatten, dass es natürlich auch männliche Betroffene von Menschenhandel gibt. Und von daher denke ich, müsste da auch mehr Beratung und also mehr Beratungsangebote in dem Bereich stattfinden.
0: Wir haben mit Uli auch darüber gesprochen, dass der ganze Bereich von Menschenhandel und Sexzwangsarbeit auch oft mit rassistischen Vorurteilen verknüpft ist. Also, dass das dann irgendwie mit dem Ausland und insbesondere Osteuropa assoziiert wird.
1: Ich habe die Zahlen von 2023. Also meine sehr gute Statistik führt immer das BKA, also das Bundeskriminalamt. Die machen immer ein Lagebild Menschenhandel. Das erscheint jedes Jahr im August. Und da sind also 299 Strafverfahren Menschenhandel, sexuelle Ausbeutung geführt worden bundesweit. Es waren 406 Opfer. Und davon 95% weibliche Opfer. Die Nationalität der Opfer war, die größte Gruppe waren Deutsche mit 123, dann Rumänien 64, Bulgarien 51 und China 38. Und dann vielleicht noch interessant, die Nationalität der TäterInnen war auch die größte Gruppe Deutsche mit 139 Personen. Und dann Bulgarien, Rumänien, China. Genau, das sind die bundesweiten Zahlen. Das ist jetzt bei uns ein bisschen anders. Also wir haben eine andere Aufteilung der Nationalitäten. Wir hatten im vergangenen Jahr 2024 hatten wir 35 Betroffene von Menschenhandel in der Beratung. Davon sind 17 Opfer von Menschenhandel in Deutschland geworden und 16 Personen waren im Kontext Asyl.
2: Welche Nationalitäten aus dem außereuropäischen Ausland dann statistisch auftauchen, liegt sehr simpel am Verteilungsschlüssel, also wo Geflüchtete in Deutschland hinverteilt werden.
1: Kann ich jetzt nur von unseren Zahlen reden? Also die Personen, die bei uns in der Beratung oder Begleitung sind, da haben wir, also bei dem Menschenhandel, der hier in Deutschland stattfindet, haben wir es überwiegend mit Personen aus Ungarn, Rumänien, Bulgarien zu tun. Also das ist so der Teil des europäischen Auslands. Und dann zunehmend mit Personen aus Vietnam, China und Venezuela. Also Vietnam und Thailand, genau, das sind so die großen Nationalitäten. Venezuela hängt ganz klar einfach auch mit der politischen Situation in Venezuela zusammen und das eben relativ viel venezolanische Flüchtlinge hier sind, die sich dann eben gegebenenfalls auch, ja, die dann auch in die Prostitution geraten. Ja, und die Personen aus dem europäischen Ausland, das sind dann eher die, von denen ich vorhin erzählt habe, dass die einfach führen, also wo eine unheimlich große Bewegung drin ist. Ja, die sind mal ein paar Monate hier, fahren wieder zurück. Und auch so ist es ja, dass die meisten nicht sehr lange an dem Arbeitsort bleiben. Also viele wechseln ja. Also sind mal 2 Wochen in Leipzig, 2 Wochen in Dresden, dann vielleicht 2 Wochen in NRW, dann in München, Berlin. Also wo eine unheimlich große Bewegung drin ist. Und die sind bei den Personen aus dem europäischen Ausland. Also die organisieren sich das häufig selber, ja. Also das können die ja auch selber organisieren. Übers Internet ist das ja jetzt alles nicht so ein Problem. Bei den Personen aus Vietnam, China und Thailand ist es schon oft so, dass da einfach Gruppen im Hintergrund sind, dass die Personen sich nicht frei bewegen können und dass eben von diesen Menschenhändlerinnen, Zuhältern, das organisiert wird. Die sind mal 2 Wochen hier, dann werden sie wieder ganz woanders hingebracht, dann wieder ein anderes Bundesland, andere Stadt. Also die da wenig selber bestimmen können, wie das läuft, aber die auch nicht lange an einem Ort bleiben.
0: Im Gespräch kamen wir dann noch auf so einen anderen ziemlich interessanten Aspekt zu sprechen, und zwar, dass CobraNet auch schon Beratungen gemacht hat, die eher in den Bereich Menschenhandel, Arbeitsausbeutung gefallen sind und eben nicht in den Bereich Menschenhandel, sexuelle Ausbeutung. Dazwischen wird nämlich unterschieden und CobraNet ist eigentlich eben für den Bereich sexuelle Ausbeutung zuständig.
1: Aber da haben wir das Manko, dass es in Sachsen keine Beratungsstelle gibt, die sich für Menschenhandel, Arbeitsausbeutung zuständig fühlt. Das ist wirklich auch ein ganz massives Defizit. Und da bräuchte es auch dringend eine Änderung, weil natürlich haben wir in Sachsen auch eine ganze Reihe betroffener Menschenhandel, Arbeitsausbeutung. Also, wenn man da jetzt so an den Bereich Fleischindustrie denkt, Erntehelfer, Baugewerbe und Pflegekräfte. Also da bin ich mir absolut sicher, dass wir auch Betroffene von Menschenhandel haben und zwar nicht zu wenig, aber es da nicht die entsprechende Beratungsstruktur gibt.
2: Was sehr interessant ist, weil ja hier auch zum Ausdruck kommt, dass es irgendwie eine ganz enge Assoziation gibt zwischen Sexarbeit und Menschenhandel, aber nicht unbedingt in anderen Arbeitsbereichen, in denen aber ja auch ganz offensichtlich eine krasse Ausbeutung passiert. Und eben auch tatsächliche Zwangsarbeit, teilweise wie in der Pflege ja auch sehr gegendert.
0: Ja, und hier zeigt sich das ja eigentlich noch mal ganz gut. Es braucht mehr Strukturen, die die Sicherheit und die Rechte und die Anerkennung von Menschen in ihren jeweiligen Arbeitsbereichen sichern, gar nicht nur speziell im Bereich Sexarbeit.
2: Ja, oder ein Ende des Kapitalismus, und ein Ende von allen Formen der Unterdrückung.
0: Und als Teil davon ein Ende von Sexarbeitsfeindlichkeit.
3: Das wird nicht von heute auf morgen möglich sein. Also ich sehe gegenläufige Bewegungen. Ich sehe, dass wir uns sicherlich im Laufe dieses Jahres noch viel mehr mit einem Verbotsdiskurs beschäftigen werden als in den letzten Monaten. Ich sehe eine ExpertInnenkommission, die nicht ExpertInnenkommission heißen darf, weil die Ministerin, die zuständig ist, was gegen geschlechtergerechte Sprache hat. Ich habe überhaupt kein Vertrauen in die Auswahl von ExpertInnen in diesem Sinne. Und ich will jetzt nicht irgendwie pessimistisch klingen, weil ich glaube, gleichzeitig zeigt das, dass wir eigentlich schon eine Menge erreicht haben, dass wir auch schon eine Menge erkämpft haben. Wenn es halt für die Gegenbewegung so wichtig ist, dieses Thema jetzt nochmal so stark zu bekämpfen, dann heißt das auch, dass wir uns eigentlich auf eine erfolgreiche und auch ja, solidarische Bewegung schon berufen können. Da sind ja schon Dinge erkämpft worden, da ist schon was passiert, ja. Und ich glaube, wenn noch viel mehr Menschen den Wert verstehen, den es hat, sich über Diskriminierungskategorien zu beugen und zu verstehen, wie können wir die abbauen und wie können wir was gegen Autoritarismus und Demokratiefeindlichkeit machen, ne? Und ich finde jetzt nicht, dass unsere Staatsform die allerbeste ist, so, aber ich finde, es ist etwas, wo es so bestimmte Errungenschaften gibt, die es sich lohnt zu verteidigen, ja? Und deswegen glaube ich, an sich sind wir nicht so weit weg davon, dass wir wieder in eine progressivere Richtung kommen. Aber gerade ist es finster.
4: Naja, zu der Frage, was es braucht. Ich glaube, es braucht so Solidarität und vielleicht auch ein besseres Verständnis über die eigene Solidarität. Also wenn ich solidarisch bin mit Menschen, die krass prekarisiert sind, mit Menschen, die von Migration und Flucht betroffen sind, mit Menschen, denen vielleicht eine Abschiebung droht oder mit Menschen, die Single Parents sind und irgendwie für viele Kinder sorgen müssen, dann sei auch automatisch solidarisch mit Sexarbeitenden. Und ich glaube, einfach so mehr Sichtbarkeit auch im eigenen politischen Aktivismus zu schaffen, das wäre wichtig. Also es müssen jetzt nicht jede Woche Pro-Sex-Work-Demos irgendwie in Leipzig angemeldet sein, aber ich glaube, so eine Auseinandersetzung, eine ehrliche Auseinandersetzung, muss stattfinden und darin auch Verbindungen sehen zum eigenen politischen Aktivismus, weil die Verbindungen sind auf jeden Fall da.
3: Es ist einfach wichtig, bei sich selbst anzufangen, Interesse zu zeigen, ja, zum Beispiel Sexarbeitende zu fragen, was würde dir persönlich helfen, ja, und das kann was ganz anderes sein, als was ich mir wünsche. Und diese Diversität auszuhalten, dass wir nicht eine homogene Gruppe sind, sondern dass es da völlig unterschiedliche Stimmen gibt und dass es auch keine einfachen Lösungen gibt bei dem Thema. Dann ist es wichtig, dass wir uns darauf verlassen können, dass Leute sich mit uns solidarisieren, wenn wir betroffen von Gewalt sind und nicht einfach sagen, ach ja, Rotlichtmord. Na, so, wir haben vor wenigen Tagen den 31. Jahrestag von der Ermordung von Beate Fischer erlebt. Ja? Also Beate Fischer war Sexarbeiterin in Berlin und ist von Neonazis ermordet worden. Und das sind so einfach, glaube ich, für Menschen, die antifaschistisch geprägt sind, sind das Gelegenheiten, ja, wo wir auch gemeinsam miteinander reden, lernen und also gemeinsam trauern können um die Menschen, die Opfer von Gewalt wurden. Und zwar ohne gleichzeitig nach unten zu treten und zu sagen, ich weiß es aber besser, was für die Person richtig ist.
0: Solidarisch zu sein heißt also vor allem nicht, Sachen besser zu wissen oder sich paternalistisch über Sexarbeitende zu stellen, sondern auch zu gucken, was kann man eigentlich gegenseitig voneinander lernen.
4: Und was das aber eben auch bedeutet, ist, dass Sexworker unglaublich viel Bewegungswissen haben. Und das passiert ja auch oft, wenn Leute einfach gesellschaftlich extrem ausgeschlossen, isoliert werden und mit Gewalt überzogen werden, dass sie immer wieder Möglichkeiten finden, gegenseitig für Sicherheit zu sorgen und irgendwie so Community Care zu leisten. Das ist irgendwie traurig und gleichzeitig auch irgendwie schön. Und deswegen finde ich ein total wichtiges Thema, um sich aus linker und feministischer Perspektive damit auseinanderzusetzen, weil wir alle so viel von diesem Wissen lernen können.
2: Ja, wie immer ein schönes, ganz sweetes und versöhnliches Schlusswort.
0: Wir wollen aber auch gerne einerseits noch auf Ruby Rebeldes Website aufmerksam machen und auch auf die Seite Fundiwatch. In dem Recherchekollektiv ist Ruby ebenfalls aktiv. Und da könnt ihr euch nochmal weiter über auch so bundesweit aktive Akteure und Gruppen informieren, die sich eben gegen Sexarbeit organisieren. Da gibt es zum Beispiel so ein Padlet, das wir euch auch gerne verlinken können. Da sind dann viele Akteure nochmal aufgeführt.
2: Genau, und damit aber Schluss für heute. Wir hören uns im Dezember wieder und dann zum Thema linker Antisemitismus.
0: Macht's gut, genießt den Sommer oder Herbst oder was auch immer. Bleibt stabil, lasst es euch aber auch mal gut gehen. Tschüss.

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schauen, was wir heute so spielen. Spannende Tracks erstmal. Jorge Santana. Love You, Love You. Erster Track.

Ich hoffe, euch geht's gut. Ich hoffe, ihr seid entspannt. Ich hoffe, ihr genießt den spät eingesetzten Sommer. Ich hoffe, ihr wart am See.

Rushlight von World Famous Martinez Orchestra. Crazy Track von der Ciao Italia Volume 2 Compilation, die sehr ergiebig ist.

sehr deep hausig heute. Aktuell läuft ein Track von Love Ensemble 2 oder 11 aus Down Under. Damit meine ich die Schweiz.

Headtrack hat so ein langes Intro. Da muss man anfangen, Geschichten zu erzählen. Ich weiß nicht genau, wie er heißt. Ich weiß nur, dass er von Paper Recordings ist. UK Deep House Label. Das müsste so Ende 90er, Anfang 2000er sein. Klingt schon sehr techy auch. Aber ich finde, man gewöhnt sich dran.

So, das war's jetzt erstmal mit den Partykrachern. Nächste Track ist von Jasper Street Company, was glaube ich Basement Boys sind. Bisschen trashig, bisschen lustig.

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war's für diese Woche. Nächstes Secret Surprise Show ist am 14. September. Dann mit neuen Liedern. Mit anderen Liedern.

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0: Hi Rosa.
1: Hi Bella.
0: Und hallo an alle Zuhörenden. Schön, dass ihr alle wieder mit dabei seid. Wir freuen uns auf jeden Fall, die zweite Folge schon zu machen von unserem Podcast. Ja, naja, das letzte Mal hatten wir ja angekündigt, dass wir dieses Mal über den Underground sprechen werden.
1: Ja, erstmal groß angekündigt, wir werden über den Untergrund sprechen und dann im Nachhinein waren wir erstmal so, was heißt das überhaupt? Ja, und haben euch auch auf Instagram gefragt, was Untergrund für euch heißt.
0: By the way, folgt uns auf Instagram, adlibs-podcast.
1: Yes.
0: Ich glaube, wir hatten da so ein bisschen Schwierigkeiten, auf etwas Spezifisches zu kommen.
1: Ich glaube, wo wir uns voll einig sind, ist, dass Untergrund nicht Mainstream ist. Also, weil ich meine, deshalb sind wir ja auch erst auf das Thema Untergrund gekommen, weil wir in der ersten Folge uns ja vor allem mit den Künstlerinnen auseinandergesetzt haben, die halt in den Charts sind und haben das so ein bisschen wie als Gegensatz zum Mainstream gesehen. Ja, aber haben uns dann halt auch gefragt, reicht das, um schon Untergrund zu sein, nicht im Mainstream zu sein?
0: Genau, oder muss man irgendwie so sich konkret gegen den Mainstream irgendwie positionieren, im Sinne von so, okay, ich will als Musikerin, will ich gar nicht irgendwie famous werden und wenn ich jemals eine Anfrage kriegen würde von einem Major Label oder von einem riesigen Festival oder so, dann würde ich klar Nein sagen, so.
1: Voll die Frage, so ist es eine Entscheidung? Und sobald man, keine Ahnung, zum Beispiel Fame

0: ausgedrückt wurde von Menschen, die halt irgendwie keinen Zugang oder nicht den gleichen Zugang in die Gesellschaft hatten wie andere Menschen. Und da so die Frage ist, ob das, sobald das halt irgendwie in den Charts läuft, ob nicht dadurch schon Hip-Hop verraten wird oder so. Also,
1: ja, voll, ja.
0: Um den Bogen zu schließen zu diesem Untergrundding, frage ich mich halt auch so, okay, wer behauptet, dass es den Untergrund nicht mehr gibt?
1: Aber müsste man nicht auch sagen, so ja, also den klaren Untergrund kennt man einfach nicht, weil, also, weil das für mich dann ja auch irgendwie so mit einem gewissen Secret-Ding irgendwie so verbunden wäre, so im Sinne von so, ah, nur eine extrem exklusive kleine Gemeinschaft weiß davon überhaupt. Je nachdem, darf nur diese Gemeinschaft irgendwie so davon wissen, um nicht sich selbst zu gefährden oder sowas. Wir würden den Untergrund nicht finden, wenn wir ihn jetzt suchen würden, so gefühlt.
0: Mhm. Ja, ja, ich habe mich das halt auch gefragt. Wenn wir es kennen, ist es dann noch Untergrund?
1: Voll, oder ist so der eigentliche Untergrund so meine Mitbewohnerin, die jetzt gerade einen Rap schreiben, also weil die kennt niemanden außer ich oder so.
0: Ja, true. Ah ja, und was ich irgendwie auch interessant finde, ist so ein bisschen die Frage, und das ist jetzt so ein bisschen polemisch vielleicht, aber so die Frage nach, heißt Untergrund einfach, wie du jetzt schon gesagt hast, keine Ahnung, deine Mitbewohnerin schreit einen Rap, ist das dann Untergrund, weil niemand kennt sie? Ist sozusagen nicht bekannt sein Untergrund. Weil so Untergrund ja irgendwie im Rap schon auch voll so als Qualitätsmerkmal genutzt wird oder so. Aber es ploppt auch immer wieder die Frage auf, wollen die RapperInnen tatsächlich Untergrund sein oder sind sie einfach nur unbekannt oder haben sie einfach keinen Erfolg?
1: Ich denke halt nur gerade so daran, so naja, es gibt ja auch wie so Spaces, die halt einfach nicht für alle offen sind so. Und gerade der Mainstream ist halt einfach nicht für alle offen und das wiederum diesen Untergrund eigentlich ausmachen würde, so ein eigener Space, halt irgendwie so, der für dich da ist, so der dich anerkennt, so.
0: Und vielleicht halt auch voll dieses, ja, vielleicht will ich gar keinen krassen Erfolg, vielleicht möchte ich auch einfach in meiner Bubble bleiben. Ich will gar nicht einen Major-Label-Deal unterzeichnen, denn ich will unabhängig bleiben. Ich will einfach den Shit machen, den ich machen will und nicht gucken, ich mache jetzt die und die Musik, damit es verkauft wird, sondern ich mache die und die Musik, weil ich das will. Eben, das wäre sozusagen so ein bisschen jetzt das Gegenargument zu diesem, das ist nur Misserfolg.
1: Wie wir gesehen haben, ist es extrem schwierig, sich zu einigen, hey, was ist jetzt genau Untergrund? Und deswegen mussten wir uns für diese Folge natürlich auch selber ein bisschen entscheiden, was nehmen wir als Kategorie, also was für KünstlerInnen werden wir porträtieren. Und wir haben uns dazu für diese Unterkategorie des Untergrunds für DIY entschieden. Also von wegen Leute, die alles eigentlich selber produzieren oder möglichst viel selbst produzieren. Und das wären Faulenza, Lila Sophia und Schwester Ebra. Ja, die erste kunstschaffende Person, die wir euch vorstellen, ist Faulenza. Und zwar würde ich super gerne eigentlich gleich mit einem Lied starten, weil wir jetzt ja auch schon sehr lange gelabert haben. Und dieses Lied, das wir euch rausgesucht haben, heißt Werdet autonome Mäuse. Das ist auch von dem neuen Album, also nicht mehr neuen Album, aber dem Album, das damals 2016 neu war, nämlich Einhorn Rap.

0: Song. Vielen cool. Dank an Frau Lenzer.
1: Hey, ich glaube, ich habe ehrlich gesagt noch nie bewusst einen Faulenzer-Song vorher gehört. Ich habe auf meinem Schreibtisch so eine CD liegen. Mein Mitbewohner hat mir die so in die Hand gedrückt und war so wie hier. Aber ich habe irgendwie noch nie bewusst reingehört, glaube ich. Und ich finde es irgendwie auch voll spannend, dass sie am Anfang so sagt, ich bin kein Rapper, ich bin eher eine faule Liedermacherin oder
0: ja,
1: so.
0: Ja, voll.
1: Und ich mir so denke, obviously rappst du ja. Aber das ist irgendwie auch, also ist vielleicht auch so ein Abkapseln
0: total
1: von der Szene, oder?
0: Ja, safe. Und was ich auch noch lustig finde, gerade so in Bezug auf unser Thema vom Untergrund, das ja, wie du sagst, sie singen Lieder im sozialen Untergrund, so von wegen, also, dass der Song durch das irgendwie so in den Untergrund rückt, aufgrund des sozialen Untergrunds, weil sie als Transmenschen irgendwie so nicht akzeptiert werden in der patriarchalen Gesellschaft. So.
1: Mhm. Dadurch, dass sie immer so von den autonomen Mäusen spricht, darin steckt ja auch so der Wunsch nach Unabhängigkeit.
0: Das ist ja auch so ein Album Mäuseanarchie, so ein ganzes Album, wo sie nur eigentlich so mit Mäusen Analogien spricht. Genau, was auch sehr viel eigentlich so um die Häuserbesetzung und autonom sein und gegen patriarchale Normen irgendwie so kämpft. Was ich bei ihr irgendwie so immer, glaube ich, auch wichtig finde, dass sie selbst zum Beispiel sich auch als Punk irgendwie bezeichnet und auch so viele auch Punk-Songs macht. Also sie macht nicht nur Rap, sondern eben auch so, sie ist auch eine Liedermacherin, also im Sinne von, sie singt auch so Lieder. Nee, aber halt die nicht jetzt in diesem Genre Rap oder Punk zum Beispiel drin sind. So. Ich glaube, sie hat auch, also sie produziert zwar irgendwie so bei diesem Label Springstoff so mittlerweile, aber es wird auch irgendwie so vorgesammelt, also so im Sinne von über ein Crowdfunding, so hey, kann ich überhaupt diese Produktion von diesem nächsten Song irgendwie so finanzieren?
1: Mhm.
0: Das ist eigentlich so über Crowdfunding gerade funktioniert. Auf jeden Fall für das nächste Album habe ich jetzt irgendwie mitgekriegt.
1: Mhm.
0: Ja, und also dieses Label ist eigentlich noch ganz interessant, so, weil sie sich selbst beschreiben als Support of Women Sternchen in Music und wo es eigentlich nicht nur darum geht, Musik zu produzieren, sondern halt auch irgendwie eine gewisse Bildung zu erreichen, so im Form von zum Beispiel Workshops, wo Frau Lenzer, ich weiß gar nicht, ob die Leute sich alle dazu verpflichten, das zu tun, ehrlich gesagt, aber Frau Lenzer selber macht dann eben auch oder gibt eigentlich Workshops auch zu Transmisogynie und Selbstverteidigung.
1: Mhm.
0: Aber sie meinte auch, also in so einem Interview, dass eigentlich so dieses Label dann doch, also so von wegen DIY, ich weiß ja nicht, aber halt so ihr auch dann ermöglichte, zum Beispiel Kontakt zu anderen Musikschaffenden zu haben und zum Beispiel das seit auch 2018, das dieses zweite Rap-Album Wunderwesen, dann so eine Zusammenarbeit mit diversen anderen Stars wie, also Stars, ja, also so, naja, doch, eben, die sind ja schon Stars, auch so für uns irgendwie, mit Suki oder Lady Lazy, Finna oder Haskara, irgendwie ermöglichte. Und ich glaube, dass es schon auch irgendwie nice sein kann, so einem Label oder so einer Community dann irgendwie anzugehören.
1: All DIY heißt ja dann vielleicht auch nicht, dass man es alleine macht, sondern halt so mit der Crew, mit der, mit so den Vertrauenspersonen oder so, oder I don't know.
0: Ja, das stimmt.
1: Also ich glaube, dass das nicht unbedingt dagegen spricht vielleicht.
0: Wo wir vielleicht gerade bei unserem nächsten Lied sind, und zwar würden wir euch nämlich sehr gerne noch das Lied Queere Gangster zeigen Frau Lenzer. Genau, wo ja auch Haskara eben ein Teil davon war, weil das auch Teil des zweiten Albums war, wo es genau um diese Community eigentlich geht.

0: Wow, dieser Song finde ich nice und es ermutigt irgendwie doch, ja.
1: Ich finde es irgendwie auch voll berührend, dass irgendwie so krasse Diskriminierungserfahrungen wie so Zwangstherapie und irgendwie so Gespräche über die Unterwäsche und über Sex und so weiter besprochen werden, voll mutig, auch dass das Faulenzer so mit der Öffentlichkeit teilt, weil es irgendwie ja auch so voll intime Momente sind, die sie dadurch gemacht hat. Ja, wahrscheinlich auch voll der empowernde Moment.
0: Ja, total. Oder auch wiederum anderen Menschen irgendwie so Mut machen kann, welche ähnliche Erfahrungen haben oder Erfahrungen machen. Und ja, so sehr viele Lieder von ihr gehen ja einerseits halt so ums Transsein selber, aber auch irgendwie um das eigene Leben so oder auch Magersucht war auch ein Thema oder Häuserbesetzungen, also so von wegen so, wo man irgendwie, glaube ich, schon auch so ein bisschen die Stationen ihres eigenen Lebens irgendwie wiedererkennen kann, so. Was ich eigentlich noch schön finde, so. Ja. Weil man das Gefühl hat, man lernt so eine Person kennen.
1: Und ich finde, das ist irgendwie auch voll der Ohrwurm. So. Das ist auch so, ich finde, dass der Refrain auch so ein bisschen wie so an so eine Melodie in eines Kinderliedes erinnert oder so. Oder weil es so voll hängen bleibt.
0: Ja, total, ja.
1: Und dann wird einerseits von so queeren Gangstern gesprochen, aber die Melodie ist so cute halt auch und macht irgendwie nochmal so ein Ab, also irgendwie nochmal so Glücksgefühle, die vielleicht bei dem in dem Refrain so hochkommen oder so.
0: Ja, safe. Ich mag auch total so diese Line, er hat die Macht, doch ich die militante Einheit. Mhm. Irgendwie, ja. Ja, ich mag die einfach.
1: Ja, und dass sie da halt auch voll so ihre Gang hat, so im Video, in den Texten. Vielleicht ja auch einfach, wie wir vorhin schon gesagt haben, bei diesem Label, dass da halt auch irgendwie eine Gruppe ist, die sich irgendwie gegenseitig supporten. Die nächste Person, die wir vorstellen wollen, ist Lila Sophia. Lila Sophia ist Rapperin und Spoken-Word-Künstlerin und kommt aus Leipzig, wohnt aber inzwischen in Hamburg. Genau, und ich weiß gar nicht, wie lange Lila Sophia schon rappt.
0: Die ersten
1: Rap-Veröffentlichungen kamen so 2021, also auch erst letztes Jahr. Und ist meines Wissens nach über Lyrik zum Rap gekommen. Sophia gibt auch Workshops zu so kreativem Schreiben und Performance. Ist also irgendwie auf ganzer Linie dabei. Macht auch so aktivistische Arbeit oder so. Hat so Videos auf YouTube auch mit Vicky Riot zusammen. Bush Talk heißt das, wo sie über sexuellen Konsens und Coming-Outs sprechen. Genau. Lila Sophias Tracks sind auf jeden Fall auch self-released.
0: Das heißt also gar nicht mit einem Label verbunden oder?
1: Genau, ja. Also habe ich das auf jeden Fall verstanden. Aber lass uns über Lila Sophias Musik sprechen. Am 29. April kommt die erste EP von Lila Sophia raus. Das heißt, wenn ihr diese Folge hört, ist die EP schon draußen.
0: Bei uns ist es übermorgen.
1: Bei uns ist es übermorgen. Und bei dieser EP hat Lila Sophia auch mit Schwester Ebra zusammengearbeitet, über die wir nachher auch noch sprechen werden. Genau, habe ich schon gesagt, wie die EP heißt. Flinter heißt die EP. Und sowohl der Titel als auch die drei ersten Singles, die da herausgekommen sind, machen schon voll auf das Thema aufmerksam. Die Texte drehen sich auf jeden Fall oder sind auf jeden Fall queer-feministische Inhalte. Lila Sophias erste Single, You Know the Dill, hat das Thema Täterschutz und Täteropferumkehr in Bezug auf sexualisierte Gewalt. Das ist der erste Song, in den wir jetzt mal reinhören von Lila Sophia.
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0: Okay, das war jetzt You Know The Dill.
1: Ja, wir haben uns vorhin gefragt wegen The Dill, so. Also, klar, von You Know The Drill, aber warum Dill? Aber
0: ich weiß es nicht.
1: Wir wissen es einfach nicht. Falls irgendwie, ja, das weiß, bitte meldet euch. Ich fand es halt schon spannend irgendwie, weil Lila Sophia irgendwie für mich so verschiedene Stile mischt, glaube ich, so in dem Song. Oder irgendwie gerade so hatte ich irgendwie so Assoziationen von Sixten, aber irgendwie auch so Bad Moms J, also so.
0: Ah, krass.
1: Warum? Keine Ahnung, aber eigentlich einerseits so Sixten so ein bisschen bei einem Musik-Vibe, irgendwie so im Refrain, aber dann gleichzeitig so Bad Moms J wegen der englischen Sprache, die dann wie so mit reinkommt und so ganze Lines auf Englisch waren und jetzt nicht so nur ein Wort oder so, was sonst so ein bisschen üblich ist.
0: Mhm.
1: Ja, aber irgendwie so eine voll nice Mischung. Irgendwie, das hat für mich sehr gepasst, ehrlich gesagt.
0: Ja. Ja, ich finde das auch so vielleicht Inhalt und Musik irgendwie auch voll gut Hand in Hand gehen. Also weil bei Faulenzer, bei dem letzten Song, den wir gehört haben, hatte ich ja schon das Gefühl, dass das, naja, ich meine, es war schon auch ein empowernder Song, weil Faulenzer dann halt irgendwie mit ihrer Queer-Gangster-Crew kommt. Aber ich das Gefühl habe, dass da die Melodie von dem Refrain, wo ich ja so gesagt habe, dass ich da so Kinderlieder-Assoziation habe, vielleicht so ein bisschen gegen den Inhalt vielleicht spielt. Und hier habe ich das Gefühl, dass es voll, dass es da nicht so einen großen Bruch gibt, sondern dass es so voll Hand in Hand geht, dass es so voll die Power auch hat und so eine Wut irgendwie auch voll gut rüberkommt. Und was ich irgendwie auch inhaltlich voll gut finde, ist es halt auch so die Thematik davon, von diesen, ich sag jetzt mal, so Fake Feminist Guys oder so, so von wegen, ah ja, ich bin so, ich kenne die Codes, ich spreche von Flinter, aber wenn es drauf ankommt, fragst du nach den Beweisen. Also das ist halt auch so szeneintern vielleicht so eine Kritik geäußert wird und dahingehend halt so eine Wut irgendwie da ist. Und ja, der Sound irgendwie schon auch so voll treibend, antreibend war und so.
1: Also für mich hätte es dann trotzdem auch noch aggressiver, glaube ich, sein können. Also so, ist trotzdem so super nett, gerade auch wenn man auf den Inhalt hört, was ja schon eigentlich so ein Thema ist, was so super wütend auch macht irgendwie so. Und also ich verstehe voll so das mit der Power und es hat auch eine extreme Power so, aber ich glaube so, irgendwo durch könnte es für mich trotzdem noch so nett irgendwie, glaube ich so.
0: Ich glaube, es ist halt zum einen schon eine Wut, aber es ist so wie, okay, wir kennen doch diese Story, so, ne, auch, also keine Ahnung, wenn man so ankommt, so von wegen, ah, mir ist das und das passiert und dann kann man voll wütend sein oder ist man vielleicht auch voll wütend, aber es ist auch so wie, ja, voll, wie oft haben wir das schon erlebt und dann ist vielleicht schon fast wieder so eine Abgeklärtheit oder so. Genau, so viel zu You Know The Dill. Hört es euch gern irgendwie nochmal im Vollen an und guckt euch gern nochmal das Video an.
1: Ja, aber dann lasst doch einfach mal noch in den letzten Song reinhören.
0: Genau, das ist jetzt die dritte Single, die wir vielleicht kurz reinhören. AWT steht für auch wieder True. Hören wir rein.

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1: Yes. Das war AWT von Lila Sophia.
2: Ja. Hey, vorhin, als wir den gehört haben, meinten wir auch so, dass es wie auch so eine so ein Song ist, der auch auf so einer Party am Schluss laufen könnte oder so.
1: Ja, so wenn man so nach Hause läuft, irgendwie im Sonnenaufgang. Voll, es hat irgendwie so etwas mega Schönes, was so mitschwingt, so von der Musik her. Auch wenn so, ja, so der Inhalt ja eigentlich so voll, ja, nicht nur schön ist, sag ich jetzt
2: mal. Ja, so ein bisschen so einerseits dieses Melancholische und andererseits so dieses Kämpferische. Hey, wir haben jetzt irgendwie ganz schön viel über Lila Sophia gesprochen. Ich finde die Person auf jeden Fall auch voll spannend und bin sehr gespannt auf das Album, auf die EP.
1: Same.
2: Voll. Und jetzt kommen wir zu Schwester Ebra, die wiederum auch mit Lila Sophia zusammengearbeitet hat, wie vorhin schon erwähnt. Ja.
1: Ja, nur weil du gerade den Namen vielleicht erwähnst, kann ich kurz was zum Namen sagen oder so.
2: Voll.
1: Aber das, naja, man ja gleich so denkt, so, ist bestimmt so eine Connection zu Schwester Eva, so diese Rapperin aus Frankfurt, die vielleicht einige von euch kennen. Aber Schwester Ebra sich ganz klar von ihr, oder nicht ganz klar von ihr distanziert, aber mehr so meint so, ja, nee, also das ist eigentlich nicht wegen dem, sondern mehr so, dass ihr Geburtsname Ebru ist und deswegen sie sich als Schwester Ebra ernannt hat und auch so ein bisschen wegen Capital Bra, wo sie auch so eine Phase hat, meinte sie irgendwie so in einem Interview, wo sie Capital Bra gehört hat und halt Ebru, Bra, Ebra, ja, dass da irgendwie so diese Verbindung irgendwie so stattgefunden hat.
2: Auf jeden Fall krass, weil ich hätte auch safe auf Schwester Eva wäre ich gegangen. Das finde ich aber auch ganz witzig, dass so einige RapperInnen schon auch so einen Namen haben, die sich halt anpassen an anderen Namen. So wie Ushida oder so.
1: Ja, safe. Ja.
2: Oder, es gibt so ein paar, mir fällt jetzt irgendwie nur Ushida ein oder so. Aber bei Schwester Ebra dachte ich halt auch so, okay, Schwester Ebra.
1: Ja, voll. Naja. Aber ja, eben so Capital Bra ist ja auch nicht so weit auch entfernt, naheliegend. So, wenn man die Connection irgendwie macht.
2: Ja.
1: Ja, wer ist denn Schwester Ebra? Nee, aber naja, sie hat ja eigentlich so, wollte ja auch gar nie Rapperin werden, sondern war eigentlich mehr so, wollte eigentlich mehr Sängerin werden.
2: Mhm.
1: War sie dann trotzdem irgendwie so Fan von Sixten und Nura und hat dann irgendwie, glaube ich, so als Spaß mal mit ihrer Freundin zusammen so TikTok-Videos gestartet, so eine Reihe. Ich weiß gar nicht, ehrlich gesagt, ob das jetzt nur in Corona passiert ist oder schon davor, aber auf jeden Fall war es da auch so ein Hype darum. Ja, halt so lustige TikTok-Videos, wo sie so eine Reihe, die genannt wurde, wenn Rapper in XY halt so Feministin wäre, was würde die Person halt dann sagen? Und hat dann halt so diese Art und Weisen von dem Rap-Stil irgendwie so kopiert, aber halt so mit eigenen eben so feministischen Inhalten so.
2: Mhm.
1: Und vor allem halt das, wo sie
3: Hallo zusammen und herzlich willkommen hier zur ersten Folge von 1090 auf Sphere Radio. Es freut mich sehr, dass ihr eingeschaltet habt. Mein Name ist Enrico Gold und ich bin der Host dieser Sendung, die euch fortan monatlich mit auditiven Erlebnissen von Kassette, Gesprächen über Kassetten und Mixtapes versorgen wird. Und ja, auch wenn es heute die erste Folge auf Sphere Radio ist, ist dies aber nicht die erste Folge 1090 überhaupt. Diese Sendung läuft seit September 2025 monatlich bei Radio Makro. Radio Makro ist ein DIY-Community-Radio aus dem Makroskop in Mülheim-Ruhr, welches ich euch hier mit wärmstens ans Herz legen möchte. Gestreamt wird dort 24/7 und von Montag bis Freitag laufen dort jeden Abend ein bis zwei Erstausstrahlungen von über 40 verschiedenen Kollektiven und Hosts. Da ich aber seit über 10 Jahren nicht mehr im Ruhrgebiet wohne, sondern in Leipzig-Volkmarsdorf, verfolge und höre ich Sphere Radio schon seit vielen Jahren und war auch schon mal mit ein paar Schallplatten zu Gast bei B2B von Szenezio, was ihr euch hier im Archiv anhören könnt. Und daher freut es mich sehr, dass 1090 nun auch hier eine neue Heimat gefunden hat und ich Teil des Ganzen sein darf. Für die erste Folge hier auf Sphere Radio spiele ich euch die erste Folge von 1090 aus dem September letzten Jahres ab. Dort verliere ich am Anfang auch noch einige Worte über das Konzept der Sendung, so dass ich das hier mir jetzt ersparen kann. Ab nächsten Monat gibt es dann aktuell produzierte Folgen. Nächsten Monat gucken wir uns zum Beispiel die Kassettensammlung von Felix vom Label Anna Ott an. Und im Juli gibt es dann einen Bericht vom Tape-Markt im Rahmen des Busy Hands Festivals, wenn alles so klappt, wie ich mir das vorstelle. Aber ja, nun wünsche ich euch erstmal viel Spaß mit 90 Minuten Kassettengaga und wir hören uns nächsten Monat wieder. Bis dahin, euer Enrico Gold.

0: Hallo und herzlich willkommen hier zum Freitagabend auf Radio Makro. Ihr hört die erste Sendung von 1090. Mein Name ist Enrico Gold und an dieser Stelle werde ich euch von nun an monatlich Kassetten vorspielen. Ich bin Musiker und DJ und habe vor Jahren eine große Leidenschaft für Magnetbandproduktion entwickelt. Und so hat sich in meinem Arbeitszimmer ein riesiger Haufen an Kassetten angesammelt, die ich euch nach und nach präsentieren möchte. Für heute habe ich hier erstmal drei Stapel Tapes rausgesucht, die ich hier in verschiedenen Abspielgeräten wild durcheinander mischen werde. Außerdem steht hier mein Four-Tracker rum, in dem ich euch selbstgebastelte Tape-Loops vorspielen werde, sowie ein Speed-gemoddeter Walkman und ein Delay zur allgemeinen Unterhaltung. Das Tolle an Kompaktkassetten ist, dass man sehr niedrigschwellig und schnell alles aufnehmen kann, was man möchte. Und genau auf diese Aufnahmen schielt auch immer mein Sammlerauge. So werdet ihr heute nicht nur ausproduzierte Musik hören, sondern auch Sprachaufnahmen, Vorträge und andere Home Recordings, die im Laufe der Jahre ihren Weg zu mir gefunden haben. In den nächsten Sendungen werde ich mir auch Gäste einladen, die dann wiederum ihre Kassetten mitbringen. Und es kann auch sein, dass ich euch an dieser Stelle mal ein Mixtape von mir vorspielen werde. Da ich diese Sendung selber live auf Kassette aufnehmen werde, kommt es produktionsbedingt zu einer kleinen Unterbrechung nach etwa 45 Minuten. Ich bitte dies zu entschuldigen. Ebenso etwaiges Rauschen sowie Übersteuerung. Anfangen möchte ich heute mit einer Kassette, mit der meine Leidenschaft für Tapes quasi angefangen hat. Es ist eine rot-gelb bemalte Kassette, die ich hier vor mir habe. Diese wurde mir vor ca. 16 Jahren von meinem Kumpel Malte im Rheinpark in Duisburg geschenkt. Gespielt ist sie mit selbstgebauten Beats aus der MPC und außerdem bestückt mit einer schriftlichen Anleitung zum Crackkochen. Vielen Dank nochmal und liebe Grüße an dieser Stelle. Und damit wünsche ich euch fürs Erste viel Spaß bei 1090 hier auf Radio Makro.
1: Ich heiße Malte.

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0: Wenn ich Weihnachten höre, denke ich an geschmückte Straßen, frohe Menschen und die Geburt des Messias. Dass die Familie zusammenkommt, wenn sie sonst nie zusammenkommt, was an Weihnachten.
1: Ein geschmückter Tannenbaum.
2: Geschenke an die Ferien, dass man in die Kirche geht.
3: Was hält dir zu Weihnachten ein?
4: Geschenke.
5: Geschenke.
6: Man kriegt viele Geschenke. Man freut sich über die Geschenke, was man kriegt.
7: Dass leider immer mehr Leute nur eben an die Geschenke denken und weniger an das, was eigentlich Weihnachten ausmacht.
8: Weihnachtliche Musik.
9: Festliches Essen.
10: Weihnachten, dann denke ich an geschmückte Weihnachtsbäume und Geschenke.
11: Wenn ich Weihnachten höre, dann denke ich an ein Fest zu Hause.
12: Christbaum.
13: Da fällt mir ein Christbaum ein.
14: Ein Christbaum ein. Ein
15: Christbaum ein.
16: Ein Christbaum mit Licht.
17: Mir gefällt solcher Kugeln.
18: Glühwein.
19: Schlittenfahren.
20: Mir fällt Schnee ein. Mir fällt ein, dass alles beleuchtet ist.
21: Was mir zum Weihnachten einfällt, also ein besinnliches Fest im Kreise der Familien.

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das eben in der Fünf ist. Und wenn Sie das fünfte Gebot lesen, dann sehen Sie, du sollst nicht töten. Und wissen Sie, was mit Töten gemeint ist? Nicht, dass wir einen anderen Menschen umbringen, sondern dass wir etwas in ein Stereotypes bringen, in ein Unschöpferisches, in eine ständige Wiederholung. Das ist das, was eigentlich im Evangelium und auch im Alten Testament unter Tod von der metaphysischen Sicht her gemeint ist. Ich lebe ein Todesleben mit einem anderen Menschen zusammen, wenn ich nur aus einer Gewohnheit lebe. Mittagessen, Abendessen, immer wieder dasselbe, mich vors Fernsehen setzen und irgendwo in dieser Monotonie. Darin liegt der Tod. Und da sehen Sie ja im fünften Zeichen, also in dem Zeichen dieses geistig Androgynen, dieses Schöpferische, dieses Zeugende, dieses unentwegt Neue, also das Gegenteil dessen, was tot ist. Und darum heißt es, du sollst nicht töten. Töte den anderen nicht durch deine Langeweile, durch deine Monotonie, durch dein ständiges Wiederholen im Selben. Fang eben einfach mal was Neues an. Tu mal deine Existenz vollständig daran eben und fang immer wieder von vorne an. Dieses Wagnis, dieses Abenteuer, dieses Risiko, das ist es eigentlich, dass das Tote im Blut überwindet. Von dieser geistigen Seite her spielt natürlich die Fünf auch als ein

29.09.1991 stimmt, ist nicht an diesem Tag, sondern an einem anderen Tag passiert. Ansonsten ist er richtig wiedergegeben. Absatz. An den Vorfall vom 30.09.1991 mit der Körperverletzung kann ich mich überhaupt nicht erinnern. Ich war an dem Tag total betrunken. Erst am nächsten Tag habe ich mich in der geschlossenen Abteilung in Altscherwitz wiedergefunden. Absatz. Ich habe Alkoholprobleme und bin häufig betrunken. Seit heute, das heißt seit dem 11.12.1991, bin ich auch wegen Alkoholproblemen arbeitslos geworden. Absatz. Gemeinsame Kinder sind aus der Ehe der Partei nicht hervorgegangen. Absatz. Absatz. Bestimmung des Streitgeldes. Doppelpunkt. Absatz. Antragstellerin bezieht ein Arbeitslosengeld in Höhe von monatlich D-Mark 374,40. Der Antragsgegner bezog ein monatliches Nettogehalt von ca. 1200 D-Mark. Absatz. Es ergibt folgender Beschluss. Der Streitwert wird auf D-Mark 4000 für die Ehesache festgelegt. Absatz. Absatz. Die Parteien wiederholten die zu Beginn der Sitzung gestellten Scheidungsanträge.

Das war's mit Seite A von C90 hier auf Makroradio. Shoutouts an Lovecuff, Stone Deptown, Moses, die anderen Bands, die auf Seite A verewigt wurden.

Ich sprach bereits von einigen Tricks, die besonders effektiv arbeitende Menschen anwenden. Nun, es gibt noch einige weitere. Einer besteht darin, die Arbeit in sinnvolle Abschnitte aufzuteilen. Sie machen sie damit übersichtlicher. Das hat aber noch einen weiteren Vorteil. Jedes Mal, wenn Sie einen Abschnitt erledigt haben, haben Sie ein Zwischenziel erreicht und damit bereits einen Zwischenerfolg errungen. Setzen Sie sich also künftig Ihre Zwischenziele und freuen Sie sich über Ihre Zwischenerfolge. Und seien Sie ruhig auch ein bisschen stolz darauf.

Effektiv arbeitende Menschen haben weiterhin die wichtige Fähigkeit, sich auf eine Sache konzentrieren zu können. Sie filtern alles, was sie stören könnte, geschickt aus. Dazu gehört manchmal auch, dass man die Tür hinter sich schließt und anderen sagt, man möchte jetzt für eine gewisse Zeit nicht gestört werden.

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Schließen Sie Ihre Augen und lassen Sie alles, was Sie nun hören, in Ruhe auf sich wirken. Sie können sich gleich mehr und mehr entspannen, den Alltag vergessen und eine reizvolle Entdeckungsreise in die faszinierende Welt Ihres Unbewussten erleben. Dabei können Sie lernen, Ihre Gedanken und Vorstellungen, Ihre inneren Bilder und Traumerlebnisse bewusster wahrzunehmen, willentlich zu beeinflussen und damit für Ihr Wachbewusstsein und für die Entwicklung Ihrer gesamten Persönlichkeit nutzen.

spüren Sie, wie schwere Wärme und eine zunehmende Hunger durch Ihren Körper.

kontinuierlich und gleichmäßig ein- und ausatmen, können Sie immer tiefer sinken.

Fantasie kennt keine Grenzen. Sie können sich jetzt einen herrlichen, weiß leuchtenden Palmenstrand vorstellen. Den tiefblauen Himmel, das türkis schimmernde Meer. Die angenehm warmen Sonnenstrahlen wärmen ihre Haut. Ein leichter Wind.

Hallo Schatzi, hier bin ich wieder. Die Kassette geht jetzt langsam zu Ende. Ich habe dir so die Lieder in etwa rausgesucht, die mir sehr gut gefallen. Du sagtest da, die Lieblingslieder. Lieblingslieder bei mir gibt es so quasi nicht. Ich mag jede Musik, verstehe mich nicht falsch. Gerade die Musik, die du mir jetzt geschickt hast, ist bei mir gerade so in Topform, was ich als am meisten und fast immer höre. Da habe ich nur von denen da die rausgesucht, die dir sehr gut gefallen und die auch mir gefallen. Also jetzt zum Schluss will ich dir noch ein schönes Liedchen drauflegen. Das sollte der Abschluss sein. Und alles Gute. Ich denke immer an dich. Wenn du die Musik hörst, denkst du an mich und da bin ich immer ganz nah bei dir. Also dann, tschüss, Liebchen, Küsschen.

Ja, mit diesen Klängen verabschiede auch ich mich bei euch. Ich bedanke mich fürs Zuhören. Das war C90 mit Enrico Gold. Vielen Dank an das Radio Makro. Und ich wünsche euch noch einen wunderschönen guten Abend. Bis zum nächsten Monat.

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0: 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Wir starten jetzt. Herzlich willkommen zur 48. Liederkiste. Es ist schon beim letzten Sonderkiste haben wir Wolf Biermann leben gelernt. Besonders Arnim. Der hat mir gesagt, wie hoch er ihn seitdem schätzen tut.
1: Ja, beeindruckende Persönlichkeit. Ja. Schöne Biografie. Spannend auf jeden Fall.
2: War ich da dabei?
0: Hört euch das rein? Nee, da hast du uns sitzen lassen. Aber du kannst es dir, so wie alle anderen Leute, nochmal nachträglich online anhören.
2: Das wäre
0: schon online.
1: Bitte nicht so viele S. Danke.
0: So, nun geht's weiter. Ihr habt schon im normalen Text, ihr habt rausgehört, wer da ist. Ist Arnim da? Hallo, ja, Arnim. Hallo. Schön, dass du da bist.
1: Schön, dass ihr
0: und
1: da seid.
0: Und Lies hatte dann.
2: Du darfst, musst mich bei meinem Decknamen nennen heute, Tags. Bitte nicht meinen Klarnamen verwenden.
0: Ziel?
2: Mein Deckname ist nicht L.
0: Leute, jetzt konzentriert euch. Wir starten jetzt mit dem ersten Lied und wie gesagt, jetzt normaler Text. Wir sind wieder in der Liederkiste und widmen uns einem Thema. Mal gucken, ob ihr es erratet. Ja,

0: Sagst du doch jetzt mit Absicht, weil ich eben in der Pause erzählt habe, dass ich früher in den rosa-roten Panther verliebt gewesen bin als Kind. Weil der einfach Zug war, der war richtig cool.
1: Ja, die Comicfigur oder die Filme?
0: In den rosa-roten Panther direkt, in diese animierte Figur des rosa-roten Panther. Der war einfach irgendwie ein cooler Typ.
2: Ja, er war ziemlich, ein bisschen ziemlich smoothig auf jeden Fall. Genauso wie das Lied, was wir gerade gehört haben. Kommt von Henry Mancini. Der wurde 24 in Cleveland geboren, ist 70 Jahre alt geworden. US-amerikanischer Komponist. Ganz viele Titelmusik. Filmmusik hat er beigesteuert.
0: Melodien, Noten, Klänge, Gesang, Orchester, Sprache, Text.
2: Da war auch gar kein S. Das war unehrlich versprochen.
0: Ich fand es wunderbar. Ganz wunderbar.
2: Dürfte ich jetzt weiter stämmeln? Also verschiedene Filmmusik hat er gemacht. Nicht nur Rosa-Rot Panther. Wieso lachen Sie? Auch Frühstück bei Tiffany's, wusstet ihr das,
0: Das wussten wir schon.
2: Und Peter Gunn, dieser Film sagt mir gar nichts.
1: Den habe ich auch auf Videokassette.
2: Oh, und was ist das für ein Film? Ist das ein Kinderfilm? Ist das Peter Pan?
1: Nein,
2: oder?
1: Nein. Das ist eher so eine Coming-of-Age Geschichte aus den USA um 1900 rum, ich weiß es nicht mehr. Er war nicht so gut, glaube ich, aber ich habe ihn aufgehoben.
2: Aber die Musik war gut, denn sie kommt von Henry Mancini.
1: Ja, deshalb.
0: Ja, wahrscheinlich. Ich gehe fest davon aus.
2: So, jetzt reden wir aber über Spionage. Habt ihr eine Beziehung oder habt ihr Kontakt zum Spitzel? Oder Spitzel oder Spionage ist unser heutiges.
1: Selber eine?
2: Spitzel. Ja, genau. Wenn ihr vom Verfassungsschutz bezahlt werdet und diese hier fast extremistische Liedersendung bespitzelt, dann müsst ihr jetzt allerdings die Wahrheit sagen. Bespitzelt ihr mich?
1: Nein. Oh, ich glaube, das haben wir gar nicht mehr nötig in Zeiten von.
0: Du erzählst einmal eh alles brühwarm.
1: Ja,
2: ich bin auch zu offen. Ich bin ja auch zu offen einfach.
1: Wieso sollte ich denn hier sitzen, wenn ich die Sendung eh im Internet nachhören könnte?
0: Warum sollte ich denn hier sitzen, wenn mich der Verfassungsschutz bezahlen würde? Dann würde ich ja mal woanders sitzen. Auch.
2: Dann wüsstest du gar nicht, wie viel Ass rausgeschnitten werden, wenn du hier nicht hautnah sitzen. Und die ganzen hier, wir agitieren ja die ganze Zeit in den Songpausen und machen da unsere Anschlagspläne und so weiter.
1: Echt? Ich nicht.
2: Ja,
1: ich habe dich dabei auch noch nicht gesehen.
2: Aber hast du noch nie auf die Pinnwand hier geguckt? Diese Bilder, die mit roten Fäden verbunden sind und so weiter. Das ist alles Plan.
0: Ist doch alles
1: Meinst
0: Quatsch.
1: Du, so arbeitet der Verfassungsschutz heutzutage.
2: Ich weiß eigentlich gar nicht.
0: Ich glaube, die machen ganz viel. Ich glaube, die machen ganz viel digital da.
2: Ja. Oh, sehr gut. So versuche ich mich seit Jahren dem Verfassungsschutz zu entziehen.
0: Stimmt. Ich glaube, es klappt auch ganz gut.
2: Auf jeden Fall.
0: Mit deinen roten Windfädchen.
2: Ey, wenn du nicht hier heftig deine Meinung äußerst, dann ist es gar nicht so gefährlich.
0: Oder wenn du sie halt heftig mit Brieftauben äußerst, wie es in deinem Fall ja praktisch ist.
2: Also, ihr habt noch nicht bespitzelt und wurdet noch nie bespitzelt.
0: Oh,
1: ich weiß nicht, ob ich bespitzelt wurde oder
2: hat
1: nicht.
2: Hat man euch mal eine Information das weggenommen, die man gegen euch eingesetzt hat zum späteren Zeitpunkt?
0: Das Großmütter ja machen das ständig.
2: Großmütter sind
0: ich bin gehe fest davon aus. Also.
2: Oh, diesen Altersaspekt in Sachen speziell habe ich noch gar nicht hier mit berücksichtigt.
0: Also in Familien und gewissen Beziehungen ist es durchaus möglich, aber auch also Schulen und dergleichen. Da werden ja ständig Informationen irgendwann später gegen einen eingesetzt oder auch so Kinder meinen das ja auch manchmal. Also das würde ich aber nicht als Spitzelei bezeichnen, nicht auf professionellem Level.
2: Hier, wir haben nicht nur eine Definition vom Spitzeln, denn ich kann euch mit Stolz und Fug und Recht behaupten, dass wir in dieser Sendung alle denkbaren Definitionen von Spitzel präsentieren werden.
1: Schön.
2: Ja, deswegen machen wir und wir fangen gleich mit den knülligsten Knüller an, den ihr euch vorstellen könnt. Manche Sendungen mache ich nur, um ein Lied zu spielen, so wie diese Sendung auch. Und jetzt hört ihr es schon. Wir hören jetzt die tierische Perspektive auf das Thema und hören, oh ja, es ist so toll, endlich darf ich spielen, oh, ich bin aufgeregt.
0: Ich auch.
2: Wir sind noch alle hier, okay. Mensch. Wir hören jetzt Hans Scheibner, okay, ich fahre langsam wieder runter. Sechstes Album, das macht doch nichts,

0: das merkt doch keiner. Und wir hören das geniale Lied, das große graue Schnüffeltier.
1: Super.
0: Ihr liebt es jetzt schon.
1: Ich liebe es wirklich jetzt schon.
0: Ich bin so
1: voll dabei.
0: Herrlich. Geht's jetzt los? Ich kann. Spürt ihr diese knisternde Spannung?
1: Ich glaube, ich habe auch kurz was Knisterndes gespürt.
0: Oh, okay, okay. Jetzt geht's aber los. Oh, Hans Scheibner ist so toll. Ich hätte noch ein Lied von ihm spielen können, aber ich habe mich zurückgehalten und meine Vernunft hat sich mal wieder durchgesetzt. Toll.
2: Hallo Leute, hallo ihr. Kennt ihr schon das Schnüffeltier? War es schon bei euch? Das große graue Schnüffeltier. Es schnüffelt dort, es schnüffelt hier. Dann kommt es aber gleich. 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

0: Welch eine Genugtuung für mich. Oh, heute kann ich so gut schlafen. Erzählt mir, was haltet ihr vom Schnüffeltier?
1: Ich bin schon Fangirl.
2: Geiler Song, ja.
0: Wie sieht's eigentlich aus?
2: Schlager des Jahrhunderts.
1: Wo ist das Schnüffeltier? Moment.
0: Es ist auf dem Cover drauf, deswegen.
1: Gerade eben habe ich mich nämlich schon vertan und das als Ostillustration abgetan, aber wie Dan es mir so eben mitteilt, ist es. Westlich illustriert, aber wenn man sich mal vors Auge führt, alle, die in den noch mitgekriegt haben, irgendwelche Bücher, Illustrationsbücher oder Fibeln in der Grundschule, da waren so Illustrationen drin, die so Aquarellen immer ausgefüllt waren. Also das, die Farben waren nicht so blockartig und das Rüsseltier ist auch so, es hat so rote Augenringe, die Zunge hängt eben so raus, hat so einen langen Rüssel und es ist so grau und dann geht es so überlaufend ins Rosane über und es hat so vier kleine Beinchen, wie so wirklich kleine lustige Füßchen und einen kleinen Sack. Ich habe jetzt zum ersten gesehen, so ein Mausohr, dann ist das hinten gepunktet und dann ist so ein kleines Hammelschwänzchen und das ist wirklich gestresst. Da muss man sich auch mal überlegen, was haben die damit gemeint? Also wahrscheinlich, es ist auch anstrengend zu spitzeln. Es ist anstrengend, diese Informationen irgendwie zu finden und für sich zu behalten.
2: Ja, vielleicht solltest du auf dieses Bild da drüber, dieser Mann, auch eingehen und diesen Text da drumherum.
1: Was steht denn da? Was bist du? Ach so! Ach du Schande, jetzt ist alles eine ganz neue Färbung hier. Was bist du, ein Kommunist? Aha! Das kennen wir schon. Abteilung Weltrevolution. Schublade auf und rein mit dir. Arbeiter und Bauernstaat. Terrormörder, Attentat.
0: Das
1: Schublade
0: ist eine Zeile aus dem Schubladenlied. Das
1: du.
0: Ist auch super.
1: Oha. Da gucke ich mir lieber das stinkige, leicht gestresste Rüsseltier noch ein bisschen an.
0: Ich wollte euch hier bei dieser Überleitung fragen, was macht einen Spitzel überhaupt aus? Welche Eigenschaften hat so ein Spitzel?
2: Ich würde mal sagen, rein nach Wolf Biermann. Er ist spitz. Je spitzer ist, desto schneller bricht die Spitze ab.
0: Okay, also ihr seid so. Erstmal großes Lob für die, gute Metapher-Anime, die rahme ich mir zu Hause ein. Aber Lies hat auch richtig gute Kunstbeschreibung gemacht. Ich lasse in Zukunft nur noch dich hier.
1: Ich habe eine Vision, ich bin Künstlerin, ich brauche kein Lob.
0: Nee, ich habe hier deine kunsthistorische Expertise.
1: Danke, ich nehme es jetzt doch an. Ist mir doch daran gelegen.
0: Ja,
1: ich war
0: Lob
1: kurz einfach
0: du
1: nicht.
0: Du kannst durchaus in deinem Lebenslauf erwähnen hier. Entschuldigung. Man sollte sich hin und wieder entschuldigen.
1: Da liegt man nie falsch.
0: Ja, also im Laufe der Sendung ist nicht nur die Spitzhaftigkeit zeichnet den Spitzel auf, sondern natürlich auch so bestimmte Mittel, Ziele, auch eine Art von Persönlichkeit, die Lisi auch schon mit dem Schnüffeltier super beschrieben hat.
2: Augenringe?
1: Stress?
0: Ja, auf jeden Fall. Und vor allem letztendlich, dass du halt nur eigentlich Schauspieler bist, ist, glaube ich, das Schwierige. Du baust halt die ganze Zeit Vertrauen auf mit dem Bewusstsein.
1: Die haben quasi das Masking
0: so
1: erfunden.
0: Enttäuschen. Ja, das ist super.
1: Aber ich weiß nicht, ich glaube manchmal vielleicht, wenn man sich so diese goldenen 20er anguckt, ich weiß nicht wann, oder Mata Hari oder so Leute, die sich in so fancy Kreisen bewegt haben, ich glaube, die haben dann trotzdem auch ihr Leben genossen. Vor allem, wenn die nicht ausgebildet worden sind, sondern einfach quasi als Spitzel gebucht wurden und dann nochmal für die andere Seite korrumpiert wurden, dann haben die einfach auch irgendwie doch ein bisschen Spaß dabei gehabt. Immer.
0: Also ich glaube auf jeden Fall,
2: die Mata Hari ist jetzt ein schlechtes Beispiel für einen Spitzel.
1: Ist die nicht rumgespitzelt wie
2: ja,
1: Sau?
2: Natürlich hat sie rumgespitzelt, aber das war halt in ihren Kreisen und sie hat das als Einnahmequelle benutzt, glaube ich.
1: Meine ich ja, das ist, haben,
2: ich
1: die
2: glaub,
1: haben,
2: die
1: manche haben es nicht.
0: Schnitzel. Ja, lass
1: ich glaube auch, die meisten Schnitzel beschäftigen sich vor allem damit, paniert zu werden.
2: Ja, die meisten wollen halt auch einfach nicht in der Öffentlichkeit sein.
0: Okay.
1: Ja, dann ich meine ja nur, es gibt bestimmt Leute, die da auch eine echt gute Zeit hatten.
0: Ich glaube schon. Also dieses Schillernde und Romantisierende wird ja auch in diversen Filmen verherrlicht. Und das gucken wir uns später noch an. Jetzt gucken wir uns erstmal den, wenn wir uns dem Berufsbild des Spitzels zu, von der Gruppe Liederjahren, die kennt ihr schon, deswegen erzähle ich dazu nichts weiter, haben ganz viele Volkslieder gemacht. Auch dieses, später kommt nochmal eine andere Interpretation davon. Das, weil es so super ist. Und jetzt kommt aber erstmal das Spitzlied. Warte, ich sag euch noch von welchem Album, wenn ich umgeblättert habe. Es kann ja nicht immer so bleiben. Okay, bereitet euch auf das Spitzlied vor.
1: Können wir jetzt statt Spitzel immer Schnitzel sagen?

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1: Ja, ich habe auch mal irgendwie so einen leichten Ekel bei dem Thema.
2: Bei Spitzel?
1: Schnitzel, ja.
2: Ja, das, dieses Schnitzel-Thema können wir auf jeden Fall nochmal aufgreifen. Ich überlege mich hier, also da gibt es bestimmt gute Schnitzellieder. Ansonsten, aber jetzt wollten wir erstmal über das Berufsbild des Spions oder des Spitzels reden. Wie wird man überhaupt Spion? Wo bewirbt man sich da?
1: Ich muss mal vorher Polizist gewesen sein.
2: Ach, Polizist. Nee,
3: oder man wird auch unter Druck gesetzt, ganz stark. Viele Leute wollten das ja nicht unbedingt freiwillig werden.
2: Ah, Zwangsspion. Naja. Wenn ihr zum Spionieren.
1: Du hast ganz viele Schulden, du musst jetzt für uns arbeiten.
3: Oder so, deine Familie und so weiter. Also ich glaube, die Leute in Nordkorea sind nicht alle total begeistert davon, sich gegenseitig die ganze Zeit zu bespitzeln. Ich glaube, auch zu Ostzeiten waren nicht alle Leute komplett happy damit, ihre Freunde auszuhorchen. Manche wurden auch unter Druck gesetzt. Manche waren natürlich auch bestimmt überzeugt, dass das jetzt seine Richtigkeit hat, aber ganz oft wird da doch auch Druck ausgeübt.
1: Manche haben auch nicht immer alles erzählt. Also ich habe in Biermanns Biografie auch interessante Spitzelgeschichten.
2: Ich mag ja diese Doppelspione, die finde ich ja ganz interessant. So, die müssen ja auf jeden Fall hart abwägen, welche Informationen sie wem zukommen lassen und müssen extrem ihre Glaubwürdigkeit auf allen Ebenen wahren. Das stelle ich mir schwierig vor. Aber wenn mein Traumberuf jetzt, sage ich mal, Spion ist, dann bewerbe ich mich doch irgendwie im diplomatischen Dienst oder bei der Verfassungsschutzbehörde oder sowas oder wirklich.
3: Ich glaube, ich kann mir gar nicht vorstellen, dass die nicht nur Leute irgendwie nehmen, die schon seit Jahren irgendwie kennen. Dann kann ich einfach da hingehen und sagen, jetzt ich hier Schnitzel.
1: Ja, das ist halt die Frage, ne? Ich frage mich gerade, worüber sprechen wir eigentlich? Also was für ein Bild haben wir eigentlich von Schnitzeln, wenn wir die eigentlich nur aus dem Fernsehen kennen? So. Ja. Ich denke gerade an 23. Kennt ihr den Film? Wo die Hacker ihre Informationen an KGB verkaufen?
3: Stimmt. Aber ich kenne es schon aus dem Fernsehen, aber da gibt es ja durchaus auch Dokumentationen über echte Schnitzel. Also es gibt nicht nur dieses romantisierte Bild des Schnitzels und James Bond und so weiter und so fort. Es gibt ja wirklich auch Reportagen und Dokumentationen und wie ist denn das hier?
1: Das Leben der anderen.
3: Einfach auch echte Leute, die mal irgendwie gearbeitet haben für irgendwelche Verfassungsschütze und dergleichen und dann später mal in ihren alten Jahren reden dann darüber und da kann man sich vielleicht ist das aber auch alles, weiß ich doch auch nicht, aber da kann man sich so ein halbwegs realistisches Bild vielleicht rausziehen, wie so Schnitzelarbeit war und ist. Aber wie geheimdienstlerisch zu arbeiten, ist halt geheim.
1: Ja, und dann ist das, was man im Fernsehen sieht, ja auch nicht das, was heutzutage passiert.
3: Nee, da kann man immer nur in die Vergangenheit reinsunzen.
1: Diese Software Palantir, ne?
3: Oh Gott, hör mir auf. Das ist wirklich, das ist ja echt mal, das, wenn wir das jetzt aufmachen, kommen wir...
2: Ja, die ganzen anderen Sachen, Spyware und solche Geschichten.
1: Das bedeutet ja nicht, dass die alten Methoden nicht mehr benutzt werden. Ne?
2: Okay, dann wird das jetzt hier einfach auch so eine Wegwerfagenten wäre zum Beispiel auch ein spannendes Thema. Oder Drohnen, Spionagedrohnen, bevor die Drohnen Waffen geworfen haben.
3: Nein, Drohnen, das sind ja eher Drohungen.
2: Nur Bilder gemacht und super technisiert inzwischen. Und es ist halt die Frage, ob manche Informationsbeschaffung überhaupt noch notwendig ist, so wie wir aktuell mit unseren Informationen umgehen, die so in alle Öffentlichkeit zu posten teilweise.
1: So wie du jetzt hier.
2: Ja, ich poste jetzt auch was.
3: Poste doch mal den nächsten.
2: Also erstmal muss ich euch wieder loben. Ich gebe jetzt jede Überleitung Lob aus. Gerade habe ich...
3: Kannst du das in Form von... Verküstigung oder Scheinen ausgeben, das ist mir recht wenig, wenn du mich
2: Sie jetzt werden einfach nicht satt. Verdammt. Ich wollte eigentlich nur sagen, gut, dass ihr hier diesen Spiel beim schön aufgegriffen habt und das so schön kommuniziert konntet. Jetzt aber, ich bin Aknira.
3: Was ist Aknira? Wo siehst du Knira?
2: So ein spießbürgerliche Beleidigung in Wien. Denn das ist von Georg Danzer, den kennt er schon aus der Wiener Sendung. Der war Teil der Austrian 3 und wie gesagt, hier unsere Österreich-Sendung könnt ihr euch nochmal reinziehen. Ansonsten, jetzt hören wir mal ein bisschen was. Ich bin der Knierer oder die goldene Kniescheibe. Das finde ich auch interessanter Alternativtitel. Jetzt wollen wir aber spielen.

0: Oh, schön. Das ist auch ein Stück, was ich mir schon lange gesehnt habe zu spielen. Hier haben wir so, da beim Alltagsspitze fängt es ja auch so ein bisschen an, so spießbürgerliche Grundhaltung und naja, dieses, wenn kein Knieger da ist, zeig ihn an. Also letztendlich so eine grundsätzliche Bereitschaft zum Denunziantentum muss halt so ein Alltagsspitzel auch an den Tag legen. Und
1: Davon lebt er doch.
0: ja, genau. Oder hier, wie heißt er, der Wachungsmeister,
2: Das sind dann aber eher so
0: Viehdispositions.
2: Sheriffs, ne? So Leute, die gucken, dass der Nachbar seine Hecke nicht höher wächst. Ich habe auch gerade an dieses Lied gedacht mit dem Knallerbsenbusch, was es bei Raab früher gab. Mit dem, wo der Zaun so durch die Hecke gewachsen ist. Das sind keine richtigen Spitzel. Das sind dann so Nachbarschaftswachtmeister.
1: Besorgte Bürger.
2: Genau, besorgte
0: Ja,
2: Bürger.
0: übertrieben besorgte Bürger, die aber auch schon sensible Informationen weiterleiten konnten. Und naja, halt, also da geht es halt ums Denunziantentum. Denunzianten kommen später auch nochmal zum Tragen. Okay, jetzt haben wir diese Alltagsperspektive abgehakt und jetzt kommen wir zu einer völlig neuen Perspektive. Auch das folgende Lied heißt Schnitzel. Schnitzel live in dem Fall vom Schleimkeim. Ich weiß nicht, ob ich das die ganze Sendung durchhalte. Mal gucken, aber die nächste Minute hält schon noch durch. Schleimkeim haben wir noch nie gespielt. War eine Punkband aus Erfurt, DDR-Punkband, bestehend aus den Brüdern Dieter Otze und Klaus Ehrlich, die zusammen mit Andreas Dippel-Deubach diese Band gegründet
2: Ich glaube, da gab
0: haben.
2: es irgendwie auch
0: Und
2: eine Doku
0: die haben
2: drüber,
0: die,
2: die nicht schlecht war.
0: ja, genau, die Doku steht hier jetzt nicht drauf, aber hab ich gelesen. Ich stimme dir hiermit zu.
2: Und
0: Aber
2: allgemein bekannt ist ja auch so gossipmäßig, was immer wieder gerne hervorgeholt wird, dass der Otze seinen Vater ja mit der Axt erschlagen hat. Ich wollte es nur mal nochmal erwähnen.
0: wer hat wen mit der Axt erschlagen?
2: Otze, sein
0: Otz.
2: Vater.
0: Ah, okay. Aber das
1: Warum?
0: war auch der Vater von Klaus,
2: Ach so,
0: weil die ja
2: ja.
0: Brüder waren.
2: Das habe ich verdrängt.
1: Aber warum?
2: Stress, das kommt in der Doku wahrscheinlich raus. Ich glaube, die hatten ein sehr schlechtes Verhältnis. Ich glaube, dem Otze ging es auch nicht so gut.
0: Wenn die Axteinsatz ist auch hardcore übertrieben. Also, wir wollen nicht diese Gewalt Scheiße verherrlichen. Jetzt hast du mich aber ein bisschen
2: Entschuldigung.
0: rausgebracht. Macht aber gar nichts. Das siebte Album hören wir jetzt. Ach so, was ich sagen wollte, bekannteste DDR-Punkplatte von unten, 83 war das erste Album. Jetzt hören wir das siebte Album, Mach dich doch selbst kaputt von 95, wurde aber, glaube ich, live in Chemnitz 94 aufgenommen. Jetzt Schleimkeim mit Schnitzel live.
3: Geh jetzt auch noch, Spitze kriegen wir noch.

0: Kaum spielt man hier ein bisschen Schleimkeim, ist Stimmung im Container. Und ich hoffe auch bei euch zu Hause. Wir nehmen uns mal wieder vor, mehr Punkmusik zu... Achtung! Ach so, hast du ausgestellt. Dann entachte dich. Okay, jetzt wieder... Das
1: sag ich auch immer zu meinem Fahrrad.
0: Oh. Entschuldigung, ich habe am Anfang der Sendung festgestellt, dass ich potenziell von verschiedenen V-Leuten umgeben bin.
2: Oh, was? Oh nein!
0: Wir wollen heute über V-Leute reden. Wie ist ein Spitzel im Gruppengefüge? Wie kann er so eine Gruppendynamik? Das ist ja.
2: Oh Mann, ey.
0: Aber ey.
2: Das ist halt wirklich richtig traurig. Ich habe ja neulich erst dieses Buch gelesen von Adi Russell, wo es halt um die Nachfolge der Tea Party-Bewegung irgendwie in den Südstaaten geht bei den Republikanern. Und da wurde auch echt dezidiert beschrieben, wie einzelne Leute versucht haben, sich gegen diese großen Konzerne zu wehren, die da dieses ganze Land komplett mit ihrer Petrochemie verpesten. Und denen geht es total beschissen. Und wie die wirklich infiltriert wurden von Spitzeln aus diesen Firmen, die diese Gruppen zersplittert haben, indem sie einfach, also es gibt so ein richtiges Manifest, das habe ich irgendwie als PDF zu Hause, von Geheimdiensten, wie man Gruppen zersplittert. Und die haben das da par excellence gemacht. Die sind dann immer rein in diese kleinen Gruppen aus vorrangig älteren Leuten, die sich dann Bürgerwehren zusammenschließen wollten und protestieren wollten, auch gegen diese ganze Umweltverschmutzung und so weiter. Und haben die mit sinnlosen Fragen und persönlichen Angriffen diese ganzen kleinen Gruppen total kaputt gemacht. Das ist wirklich traurig.
0: Ja, das ist ja nochmal eine bittere Geschichte, diese Verfassungsschutzgeschichte.
2: Fremd im eigenen Land.
0: Denkt man ja immer nur, dass, sag ich mal, der Staat potenzielle gefährliche Gruppen sozusagen unter die Lupe nimmt. Aber dieses betriebliche Spionage, also Industriespionage ist natürlich auch ein spannendes Thema, was wir vielleicht nochmal aufmachen sollten. Aber das ist auf jeden Fall... auf jeden Fall so einfach nur die
1: Stasi-Methoden,
0: die einfach nur auf Zersetzung von solchen Gruppen angelegt sind. Super. Also da finde ich nochmal, ich finde eigentlich den Missbrauch von Vertrauen in allen spitzligen Angelegenheiten oder schnitzligen Angelegenheiten.
2: Stimmt, also wer war nicht schon enttäuscht wegen einem schlechten Schnitzel?
1: Ja, echt, ey. Verniert und pettig.
0: Oh mein Gott, ey. Das ist das erste Mal, dass wir einen Gag jetzt schon eine halbe Stunde durchziehen. Ich bin gespannt, ob wir ihn in der Reflexion auch noch erwähnen. Aber V-Leute leben natürlich auch gefährlich, ne? Also, wenn man entlarvt wird und so weiter. Gerade
1: passiert eigentlich nicht viel, was man, wie man ja beim NSU sehen kann, oder?
0: Die Nazi, also das finde ich auch so geil. Das, was
1: oder
0: war die
1: ganze AfD. Warum konnte man die NPD nicht
0: verbieten? Ja, weil zu viele V-Leute in führenden Positionen sind. Das ist leider zu unaussagekräftig war, ihre Sachen. Also haben sich die Mitarbeiter eigentlich gegenseitig bespitzelt.
1: Wahrscheinlich haben die Deutschen sich da einfach ihre Möchtegern-Partei aufgebaut.
0: So diese Spitzelei kann auch voll nach hinten losgehen. Manchmal ist sie mit persönlichen Gefahren von... Hast du schon einen Stand mal geladen?
1: Ja.
0: Gut. Persönlichen Gefahren für diese Spione verbunden. Denn wir wenden uns jetzt endlich mal diesen Gefahren und den negativen Seiten des Spion-Daseins zu. Schandmaul ist eine Mittelalter-Folkrock-Band aus Grübenzell bei München. 98 gegründet. Dann haben sie ein paar Sachen rausgebracht. Jetzt kommt das dritte Album Narrenkönig von 2002 und Der Spion. Jetzt aber stark.

0: Ich mag die gerne.
1: Nein, ich meine ein anderes Thema, also ein anderes James Bond Thema. Oh, jetzt habe ich es gespoilert. Ja, egal.
0: Nein,
2: ich mal einen normalen Übergang.
1: Oh, nee, ich spoilere eigentlich ganz gerne. Das ist nicht mehr auf meiner Liste. Ja, welche Gefahren sind überhaupt damit verbunden? Gewalt kann ich angetan werden, Folter bis hin zum Tod. Ist das nicht viel zu gefährlich?
0: Ja, soziale Isolation ist auch eine Gefahr. Du kannst ja überhaupt keine richtigen Freundschaften knüpfen.
1: Ja, und halt...
0: Obwohl...
1: Sachen, die auf Lügen aufbauen, wollte ich sagen. Was wolltest du sagen?
0: Nee, also gibt es nicht so viele Geschichten oder ist das auch so eine verromantisierte Filmsache, dass diese Leute, also kann der Mensch überhaupt sich davon freimachen, dass er sich in irgendwelche Leute verknallt oder mit denen echte Freundschaft schließt, während er die aus Versehen auch ausspioniert? Also die Sachen sind ja immer so doppelt.
1: Ja, die sind aus Versehen ausspioniert.
0: Der Mensch ist halt so, der macht dann halt irgendwie, es macht überhaupt keinen Sinn, aber der macht dann trotzdem beides. Der meint es gleichzeitig gut und schlecht. Und dann, ich glaube nicht, dass man sich davon komplett freimachen kann, außer man ist halt komplett, das ist irgendwie eine Art von, Krankheit möchte ich nicht sagen, aber dass man halt eh nicht so gefühlsduselig ist oder keine Beziehung knüpfen kann, weil es eh schon nicht möglich ist. Aber ich glaube nicht, dass man sich da so ganz von freimachen kann. Es gibt da so viele Geschichten von Leuten, die sich dann da irgendwie doch ehrlich da eingefühlt haben mit diesen anderen Menschen und in diese sozialen Kontakte wirklich eingetaucht sind und nicht nur so getan haben.
1: Also du... Glaubst du, das ist ähnlich wie bei Entführungen dann doch irgendwie so eine komische Beziehung dann geben kann?
0: Es gibt irgendein soziales Band zwischen Leuten. Ob das jetzt Ablehnung ist oder Zuneigung oder wenn man Zeit miteinander verbringt, entsteht automatisch irgendein Gefüge zwischen einem, was man, glaube ich, nicht mehr nur, was man nicht steuern kann zu 100%, sondern was irgendwie auch unsteuerbar ist auf eine Art.
1: Lies zweifelt also die Professionalität meines Lieblingsspions an.
0: Wer ist dein Lieblingsspion?
1: Nein, eigentlich hasse ich diesen Typen. James Bond. Wir spielen jetzt ein James Bond-Thema.
0: Welcher
1: das war
0: ist denn euer
1: Lieblings-James
0: Bond?
1: Ich hasse alle James Bond.
0: Alle?
1: Deswegen,
0: nein, das ist doch nicht zu passen.
1: Deswegen, vielleicht Octopussy, weil das Wort Octopussy drin vorkommt.
0: Na gut.
2: Ich finde Goldfinger ganz cool.
1: Ah,
0: Goldfinger wollte ich auch sagen. Ja, Mensch, du. Anime, das ist doch mal was.
1: Und
2: wobei ich nicht ganz sicher bin, ob Diamonds Are Forever nicht auch ziemlich geil ist. Deshalb würde ich jetzt hier
0: Diamonds
2: vielleicht
0: Are Forever
2: Medley
0: ist schon
2: ein
0: Knaller.
2: Spielen.
1: Was?
0: Lass mal lieber Diamonds spielen. Jetzt, wo wir drüber reden.
2: Das ist halt ein Medley und es geht halt dann auch 7 Minuten.

0: wir aber erstmal weiter. Machen wir schon weiter? Wir machen jetzt weiter. Ich wusste gar nicht, dass ich jetzt so viele Lieder von hier James Bond. Das ist der negative Aspekt. Aber es sind natürlich auch gute Lieder von der Dame Shirley
1: Bassey.
0: Bassey. Von der Dame Shirley Veronica Bassey. Genau, britische Sängerin.
1: Sie ist der Hit.
0: Sie ist absolute Hit.
1: Sie ist der absolute
0: hat
1: Hit.
0: Für diverse James Bond-Dings die Themen gemacht, die Titelmelodien. Und wir haben jetzt zwei gehört. Goldfinger und was haben wir noch gespielt? Ihr müsst mich nochmal.
1: Diamonds Are Forever.
0: Oh, wunderbar. Gut, jetzt müssen wir aber auch mal.
1: Wegen Goldfinger hatte ich Angst vor dem Kinderschminken. Es gibt diese Szene, wo sie diese vollkommen eingegoldete Tänzerin finden und dann sagt James Bond oder irgendjemand anderes, normalerweise lassen diese Tänzerinnen einen Platz an ihrem Rücken frei, damit die Haut weiteratmen kann. Aber das wurde hier zugekleistert mit Gold. Und da habe ich immer gedacht, nein, hoffentlich beim Kinderschminken kann meine Haut weiteratmen, sonst erstickt.
0: Okay. Sie haben scheinbar dann doch existenzielle Ängste und Grundthemen angesprochen.
1: Ja, auf jeden Fall. Hoffentlich werde ich niemals vollkommen vergoldet und dann kann meine Haut nicht mehr atmen.
0: Ich bin dann auch irgendwann aus dieser James-Bond-Kacke ausgestiegen.
1: Ich habe die alle geguckt. Ich würde die auch nochmal alle gucken.
0: Das ist aber irgendwie auch immer dasselbe. Also hart immer dasselbe. Deswegen.
1: Aber außer James Bond, der ist immer ein anderer. Ja. Also der Schauspieler ist immer ein anderer. Und James Bond muss natürlich auch immer so tun, als wäre er anders. Obwohl eigentlich alle den kennen müssten. Und es kennen ihn ja auch alle.
0: Manche Leute stehen halt auf James Bond. Ich überhaupt gar nicht. Ich wollte eigentlich hier in dieser Überleitung die Motive zur Spionage betreiben. Staatlich sind es natürlich so Interessen, Macht, Einflusssphären. Persönlich habt ihr eigentlich schon viel gesagt. Ideologie, Aufstieg, vor allem Geld und natürlich halt auch so persönliche Notlagen oder vielleicht auch einfach die Gelegenheit. Aber Ideologie ist gerade bei diesen Wegwerfagenten der treibende Anlass. Jetzt hören wir habe ich nicht recherchiert, habe ich mir aus meinem eigenen psychologischen Halbwissen, also es ist auch ergänzbar, die Listen. Willst du sie ergänzen? Soll ich es nochmal vorlesen?
1: Nee.
0: Okay, das Nee war so überzeugend, dass ich euch jetzt lieber von einer neuen deutschen Welle-Band erzähle. Ideal ist das, was ich sagen will. Und 1980 wurden sie gegründet und haben aber nur 3 Jahre existiert. Aber da sind krachige Kracher rausgekommen. Die zweite LP spielen wir jetzt, Der Ernst des Lebens. Wollt ihr noch irgendwas zu? Nee, ich lese jetzt nicht die ganzen Bandmitglieder vor, war divers aufgestellt. Jetzt hören wir zweites Album, Der Ernst des Lebens. Okay, ich sag, Annette Hupe spielt zusammen mit ihrer Schwester Inga Humpe bis 1980 bei Neon Babies. Im Frühjahr schlossen sie sich Annette Humpe an, Ernst Ulrich Deukter, Frank Jürgen Krüger, LJ hieß der anscheinend, so war sein Spitzname, und Hans-Joachim Behrendt. Hansi. Und die wurden zusammen die Band Ideal. Und jetzt gibt es keine weiteren Informationen.
1: Oh, ist doch auch genug. Es langt. Anime schmeißen von Rimuff.
0: Wir stehen auf Berlin. Warum haben wir das in unserer Berlin-Sendung nicht gespielt? Wir
1: stehen auf Berlin.
0: Warum hast du mich nicht aufgehalten? Und
1: unterstützt?
0: Schüttelt.
2: Es gibt, glaube ich, noch eine zweite Berlin-Sendung.
0: Nein. Oder vielleicht. Okay, wir hören jetzt wirklich Ideal und Der Spion.
2: Geht's jetzt los?
0: Jetzt geht's endlich los.
2: Warte, ich muss noch klicken.
1: Klick jetzt!
0: Ich muss klicken. Ach so, klick du doch.
3: Ich verstehe das Problem nicht. Ich verstehe das Problem einfach. Ja.

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